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1: Ich bin Thomas Brockt. Rekordweltmeister Brasilien ist mit einem Unentschieden in die Fußball-WM gestartet. Die Brasilianer trennten sich in New Jersey von Marokko 1:1. Zuvor hatte die Schweiz eine große Enttäuschung erlebt. Gegen den krassen Außenseiter Katar kamen die Schweizer in San Francisco ebenfalls nicht über ein 1:1 hinaus. Das deutsche Team startet dann heute Abend ins Turnier. Um 19 Uhr spielt die DFB-Auswahl in Houston gegen WM-Neuling Curaçao. US-Präsident Trump hat für heute ein Abkommen im Iran-Krieg angekündigt. Er machte allerdings keine Angaben dazu, wie und wo die Vereinbarung unterzeichnet werden soll. Aus dem Iran gibt es dazu bislang keine Reaktion.
2: Pakistan hat wochenlang zwischen den USA und dem Iran vermittelt. Wie genau die Einigung in dem Konflikt nun gelungen ist, ist nach jetzigem Stand aber noch unklar. Gleich nachdem das Abkommen unterzeichnet ist, werde die Straße von Hormuz wieder geöffnet, hat US-Präsident Trump angekündigt. Wichtig für die Wirtschaft, denn durch die Blockade hängen viele Waren fest und haben sich verteuert. Auch die Spritpreise dürften bald wieder sinken, wenn die wichtige Handelsroute wieder frei ist. Lea Matschulat, Redaktion.
1: Heute stimmt die Schweiz über eine Begrenzung der Migration ab. Die rechte Partei SVP will verhindern, dass die Bevölkerungszahl in der Schweiz durch Zuwanderung vor dem Jahr 2050 auf über 10 Millionen steigt. Zurzeit liegt sie bei etwas über 9 Millionen.
3: Die rechtskonservative Schweizerische Volkspartei versucht seit Jahren per Volksabstimmung die Zahl der Ausländer im Land zu begrenzen. Sehr erfolgreich war sie nicht. Dieses Mal ist die Sache neutraler formuliert. Es soll eine Bevölkerungsobergrenze von 10 Millionen geben. Bevor das erreicht ist, sollen Asyl- und Familiennachzug eingeschränkt werden und wenn das nicht reicht, auch die Freizügigkeit für Europäer. Dann wäre es auch für Deutsche deutlich schwerer, zum Leben und Arbeiten in die Schweiz zu ziehen. Aus Genf, Christiane Ulrich.
1: Nach rund 10,5 Monaten Generalsanierung wird die Bahnstrecke Berlin-Hamburg heute wieder freigegeben. Um 5.34 Uhr soll am Hamburger Hauptbahnhof ein erster Fernverkehrszug Richtung Berlin starten. Schon früher sind Regionalzüge unterwegs. Die Bahn hat unter anderem Gleise, Weichen und Signale ausgetauscht. Außerdem wurden viele Bahnhöfe modernisiert.
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1: Ich bin Katrin Müller. US-Präsident Donald Trump hat für heute ein Abkommen im Iran-Krieg angekündigt. Er machte allerdings keine Angaben dazu, wie und wo die Vereinbarung unterzeichnet werden soll.
2: Eine erste Übereinkunft mit dem Iran unterzeichnet heute an seinem 80. Geburtstag. Das hat US-Präsident Trump in Aussicht gestellt. Auch Pakistan spricht davon, das Rahmenabkommen soll elektronisch unterzeichnet werden, heißt es von dem Vermittler. Doch worum geht es eigentlich? Das Abkommen soll dazu führen, dass die Straße von Hormuz wieder geöffnet wird. Laut US-Medien soll es die Waffenruhe um 60 Tage verlängern. Ein Zeitrahmen, in dem es dann vertiefte Gespräche geben soll, etwa über das iranische Atomprogramm. Aus Washington, Franziska Spieker.
1: Die Schweizer stimmen heute über eine Obergrenze für die Bevölkerung ab. Die wählerstärkste Partei, die SVP, will die Zuwanderung begrenzen. Die Bevölkerungszahl soll bis 2050 bei 10 Millionen Einwohnern gedeckelt werden. Zurzeit leben etwa 9 Millionen Menschen in der Schweiz, darunter 340.000 Deutsche. Wird die Initiative angenommen, müsste ab 9,5 Millionen Einwohnern die Asylvergabe unter Familiennachzug eingeschränkt werden. In Deutschland werden im Jahr mehr als 3 Millionen Blutspenden benötigt, zum Beispiel für Unfallopfer oder für die Behandlung von Krebserkrankungen. Immer wieder wird vor Versorgungslücken gewarnt. Der heutige Weltblutspendetag soll auf die Bedeutung von Blutspenden aufmerksam machen.
3: Mit einer einzigen Blutspende kann eine Spenderin bis zu 3 Menschen helfen, sagt das Rote Kreuz. Und das hat auch Vorteile für die Spenderin. Regelmäßige Spenden kann Bluthochdruck senken. Außerdem wird vor jeder Spende die eigene Gesundheit über die Blutwerte gecheckt. Dennoch sinkt vor allem im Sommer durch Urlaubs- und Ferienzeiten die Spendebereitschaft und Blutkonserven werden häufig knapp. Gerade dann ist es besonders wichtig, Blut zu spenden. In nur rund 10 Minuten kann man so Leben retten. Julian Degler, Nachrichtenredaktion.
1: Zum Fußball. Rekordweltmeister Brasilien ist mit einem Unentschieden in die Fußball-WM gestartet. Die Brasilianer trennten sich von Marokko 1:1. Zuvor kam die Schweiz gegen den krassen Außenseiter Katar ebenfalls nicht über ein 1:1 hinaus. Und Schottland setzte sich gegen Haiti mit 1:0 durch. Das deutsche Team startet dann heute Abend ins Turnier. Um 19 Uhr spielt die DFB-Auswahl in Houston gegen WM-Neuling Curaçao.
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1: Zwillinge.
2: Fragen Sie sich, welche Erfolge in naher Zukunft liegen und schenken Sie diesen besonders viel Energie.
1: Krebs.
2: Verbinden Sie Ihre Liebe zur Natur mit konkreten Maßnahmen. Pflanzen Sie zum Beispiel Bäume und reduzieren Sie Ihren ökologischen Fußabdruck.
1: Löwe.
2: Heute entstehen Spannungen in der Partnerschaft, wenn Sie zu viele Forderungen stellen. Nehmen Sie mehr Rücksicht auf die Bedürfnisse des anderen.
1: Jungfrau.
2: Heute ist ein guter Tag, um Zeit mit Freunden zu verbringen und soziale Beziehungen zu pflegen.
1: Waage.
2: Integrieren Sie Achtsamkeitspraktiken in Ihren Arbeitsalltag, um eine bessere Work-Life-Balance zu schaffen.
1: Skorpion.
2: Sie betrachten vieles als selbstverständlich. Zeigen Sie ein bisschen mehr Wertschätzung.
1: Schütze.
2: Sie betrachten vieles als selbstverständlich. Zeigen Sie ein bisschen mehr Wertschätzung.
1: Steinbock.
2: Setzen Sie heute Ihre Fantasie ein, wenn es um die Lösung schwieriger Probleme geht. Sie finden einen gangbaren Weg.
1: Wassermann.
2: Zwischen Ihnen und Ihrem Ziel steht heute ein großes Hindernis. Aber keine Sorge, heute können Sie alles schaffen.
1: Fische.
2: Nutzen Sie Musik und Klänge zur Entspannung und Förderung von Wohlbefinden. Nehmen Sie doch an einer Klangtherapiesitzung teil.
1: Widder.
2: Ihre Präsenz wird geschätzt. Planen Sie Treffen mit Ihren Freunden oder engagieren Sie sich in der Gemeinschaft.
1: Stier.
2: Die Liebe spielt heute eine große Rolle. Auf Sie warten romantische Stunden oder sogar der Partner fürs Leben.

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1: Ich bin Katrin Müller. US-Präsident Donald Trump hat für heute ein Abkommen im Iran-Krieg angekündigt. Weitere Angaben machte er aber nicht. Trump wird heute 80 Jahre alt. Sein Geburtstag soll ein Fest der Superlative werden, mit Käfigkämpfen vor dem Weißen Haus und viel Zirkus in der US-Hauptstadt.
2: Trump will Land und Leute mit knallharten Kämpfen in Käfigen begeistern, direkt am Weißen Haus. Männerkult und Gewaltspektakel als schrille Ablenkung von den vielen politischen Problemen und als Höhepunkt seiner Geburtstagsfeier. Seit Wochen wird am Weißen Haus eine Gladiatorenarena gebaut, in der die Kampfshow über die Bühne gehen soll. 4000 geladene Gäste sitzen direkt im Käfig, zigtausende sollen auf Leinwänden zugucken. Kostenpunkt 60 Millionen Dollar. Aus den USA, Tina Eck.
1: Ökostromtarife werden beim Wechsel des Stromanbieters immer beliebter. Im laufenden Jahr entfielen mehr als 80% aller über die Plattform von Verivox abgeschlossenen Stromverträge auf Tarife mit 100% erneuerbaren Energien, wie aus einer Auswertung hervorgeht, die den Zeitungen der Funke Mediengruppe vorliegen. Das sei der höchste bislang gemessene Wert. Häufig seien Ökostromtarife inzwischen auch die günstigste Option für Verbraucher, heißt es. Bahnreisende zwischen Hamburg und Hannover müssen sich von heute an auf weitere Einschränkungen einstellen. Im Rahmen der sogenannten Qualitätsoffensive der Deutschen Bahn ist die gesamte Strecke zwischen beiden Städten für den Zugverkehr gesperrt. Die Bauarbeiten laufen bereits seit Anfang Mai und sollen bis zum 10. Juli dauern. Zum Fußball. Am Abend wird es ernst für die deutsche Mannschaft. Das Team von Bundestrainer Julian Nagelsmann trifft um 19 Uhr im ersten WM-Gruppenspiel auf Curaçao. Alles andere als ein klarer Sieg wäre eine Überraschung. Aber gerade das könnte Curaçao auch gefährlich machen, sagt Bundestrainer Julian Nagelsmann.
3: Das ist so ein bisschen so eine DFB-Pokal- oder Pokalsituation. David Goliath, die Geschichten gibt es im Fußball immer wieder, weil insgesamt wenig Tore fallen und auch Teams, die jetzt das erste Mal eine WM spielen, trotzdem gefährlich sein können, können ja frei von der Seele weg spielen und recht unbeschwert in dieses Turnier gehen, ohne viel Druck. Und das macht den Gegner immer gefährlich.
1: Noch der Blick auf die bisherigen Ergebnisse. Rekordweltmeister Brasilien ist mit einem Unentschieden in die WM gestartet. Die Brasilianer trennten sich von Marokko 1:1. Zuvor kam die Schweiz gegen den krassen Außenseiter Katar ebenfalls nicht über ein 1:1 hinaus. Und Schottland setzte sich gegen Haiti mit 1:0 durch.
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1: Ich bin Katrin Müller. US-Präsident Donald Trump hat für heute ein Abkommen im Iran-Krieg angekündigt. Er machte allerdings keine Angaben dazu, wie und wo die Vereinbarung unterzeichnet werden soll.
2: Eine erste Übereinkunft mit dem Iran unterzeichnet heute an seinem 80. Geburtstag. Das hat US-Präsident Trump in Aussicht gestellt. Auch Pakistan spricht davon, das Rahmenabkommen soll elektronisch unterzeichnet werden, heißt es von dem Vermittler. Doch worum geht es eigentlich? Das Abkommen soll dazu führen, dass die Straße von Hormuz wieder geöffnet wird. Laut US-Medien soll es die Waffenruhe um 60 Tage verlängern. Ein Zeitrahmen, in dem es dann vertiefte Gespräche geben soll, etwa über das iranische Atomprogramm. Aus Washington, Franziska Spieker.
1: Die Schweizer stimmen heute über eine Obergrenze für die Bevölkerung ab. Die wählerstärkste Partei, die SVP, will die Zuwanderung begrenzen. Die Bevölkerungszahl soll bis 2050 bei 10 Millionen Einwohnern gedeckelt werden. Zurzeit leben etwa 9 Millionen Menschen in der Schweiz, darunter 340.000 Deutsche. Wird die Initiative angenommen, müsste ab 9,5 Millionen Einwohnern die Asylvergabe unter Familiennachzug eingeschränkt werden. In Deutschland werden im Jahr mehr als 3 Millionen Blutspenden benötigt, zum Beispiel für Unfallopfer oder für die Behandlung von Krebserkrankungen. Immer wieder wird vor Versorgungslücken gewarnt. Der heutige Weltblutspendetag soll auf die Bedeutung von Blutspenden aufmerksam machen.
3: Mit einer einzigen Blutspende kann eine Spenderin bis zu 3 Menschen helfen, sagt das Rote Kreuz. Und das hat auch Vorteile für die Spenderin. Regelmäßige Spenden kann Bluthochdruck senken. Außerdem wird vor jeder Spende die eigene Gesundheit über die Blutwerte gecheckt. Dennoch sinkt vor allem im Sommer durch Urlaubs- und Ferienzeiten die Spendebereitschaft und Blutkonserven werden häufig knapp. Gerade dann ist es besonders wichtig, Blut zu spenden. In nur rund 10 Minuten kann man so Leben retten. Julian Degler, Nachrichtenredaktion.
1: Zum Fußball. Rekordweltmeister Brasilien ist mit einem Unentschieden in die Fußball-WM gestartet. Die Brasilianer trennten sich von Marokko 1:1. Zuvor kam die Schweiz gegen den krassen Außenseiter Katar ebenfalls nicht über ein 1:1 hinaus. Und Schottland setzte sich gegen Haiti mit 1:0 durch. Das deutsche Team startet dann heute Abend ins Turnier. Um 19 Uhr spielt die DFB-Auswahl in Houston gegen WM-Neuling Curaçao.
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1: Ich bin Katrin Müller. US-Präsident Donald Trump hat für heute ein Abkommen im Irankrieg angekündigt. Weitere Angaben machte er aber nicht. Trump wird heute 80 Jahre alt. Sein Geburtstag soll ein Fest der Superlative werden, mit Käfigkämpfen vor dem Weißen Haus und viel Zirkus in der US-Hauptstadt.
2: Trump will Land und Leute mit knallharten Kämpfen in Käfigen begeistern, direkt am Weißen Haus. Männerkult und Gewaltspektakel als schrille Ablenkung von den vielen politischen Problemen und als Höhepunkt seiner Geburtstagsfeier. Seit Wochen wird am Weißen Haus eine Gladiatorenarena gebaut, in der die Kampfshow über die Bühne gehen soll. 4000 geladene Gäste sitzen direkt im Käfig, zigtausende sollen auf Leinwänden zugucken. Kostenpunkt 60 Millionen Dollar. Aus den USA, Tina Eck.
1: Ökostromtarife werden beim Wechsel des Stromanbieters immer beliebter. Im laufenden Jahr entfielen mehr als 80% aller über die Plattform von Verivox abgeschlossenen Stromverträge auf Tarife mit 100% erneuerbaren Energien. Das geht aus einer Auswertung hervor, die den Zeitungen der Funke Mediengruppe vorliegt. Das sei der höchste bislang gemessene Wert. Häufig seien Ökostromtarife inzwischen auch die günstigste Option für Verbraucher, hieß es. Mit 6 Wochen Verspätung ist die Bahnstrecke Hamburg-Berlin wieder ans Netz gegangen. Der erste Fernverkehrszug fuhr mit kleiner Verspätung um 5.36 Uhr vom Hamburger Hauptbahnhof Richtung Berlin ab. Schon gestern Abend seien Züge des Güterverkehrs auf der frisch sanierten Strecke gestartet, hieß es. Zum Fußball. Am Abend wird es ernst für die deutsche Mannschaft. Das Team von Bundestrainer Julian Nagelsmann trifft um 19 Uhr im ersten WM-Gruppenspiel auf Curaçao. Alles andere als ein klarer Sieg wäre eine Überraschung. Aber gerade das könnte Curaçao auch gefährlich machen, sagt Bundestrainer Nagelsmann.
3: Das ist so ein bisschen so eine DFB-Pokal- oder Pokalsituation. David Goliath, die Geschichten gibt es im Fußball immer wieder, weil insgesamt wenig Tore fallen und auch Teams, die jetzt das erste Mal eine WM spielen, trotzdem gefährlich sein können, können ja frei von der Seele weg spielen und recht unbeschwert in das Turnier gehen, ohne viel Druck. Und das macht den Gegner immer gefährlich.
1: Und noch der Blick auf die Ergebnisse. Die Türkei hat ihren WM-Start nach 24 Jahren verpatzt und gegen Australien überraschend eine Niederlage kassiert. In Vancouver verlor der große Favorit 0:2. Brasilien trennte sich von Marokko 1:1. Die Schweiz kam gegen den krassen Außenseiter Katar ebenfalls nicht über ein 1:1 hinaus. Und Schottland setzte sich gegen Haiti mit 1:0 durch.
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1: 14. Juni 1994. Joe Cocker steigt mit Summer in the City in die Charts ein. Es ist 1966. Mark und John Sebastian halten es kaum noch aus. Die Sonne drückt unaufhaltsam die warme Luft nach unten. Wenn man nach draußen geht, ist man sofort schweißgebadet. Der Asphalt in der Stadt reflektiert die Wärme noch zusätzlich. Die Stadt ist eine Heizung. Die Autos helfen dabei auch nicht wirklich. Es ist unerträglich warm. Nur nachts kann man sich raustrauen und halbwegs normal leben. Und genau darüber schreiben sie einen Song. Über den Sommer in der Stadt und darüber, dass man es nur nachts aushält. Und mit The Lovin' Spoonful landen sie so einen Hit. Knapp 30 Jahre später sind die Sommer in der Stadt immer noch unerträglich heiß. Und deswegen covert Joe Cocker diesen Song und landet damit auch ganz oben in den Charts.

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1: Ich bin Katrin Müller. US-Präsident Donald Trump hat für heute ein Abkommen im Iran-Krieg angekündigt. Er machte allerdings keine Angaben dazu, wie und wo die Vereinbarung unterzeichnet werden soll.
2: Eine erste Übereinkunft mit dem Iran unterzeichnet heute an seinem 80. Geburtstag. Das hat US-Präsident Trump in Aussicht gestellt. Auch Pakistan spricht davon, das Rahmenabkommen soll elektronisch unterzeichnet werden, heißt es von dem Vermittler. Doch worum geht es eigentlich? Das Abkommen soll dazu führen, dass die Straße von Hormuz wieder geöffnet wird. Laut US-Medien soll es die Waffenruhe um 60 Tage verlängern. Ein Zeitrahmen, in dem es dann vertiefte Gespräche geben soll, etwa über das iranische Atomprogramm. Aus Washington, Franziska Spieker.
1: Die Schweizer stimmen heute über eine Obergrenze für die Bevölkerung ab. Die wählerstärkste Partei, die SVP, will die Zuwanderung begrenzen. Die Bevölkerungszahl soll bis 2050 bei 10 Millionen Einwohnern gedeckelt werden. Zurzeit leben etwa 9 Millionen Menschen in der Schweiz, darunter 340.000 Deutsche. Wird die Initiative angenommen, müsste ab 9,5 Millionen Einwohnern die Asylvergabe unter Familiennachzug eingeschränkt werden. Mit 6 Wochen Verspätung ist die Bahnstrecke Hamburg-Berlin wieder ans Netz gegangen. Der erste Fernverkehrszug fuhr mit kleiner Verspätung um 5.36 Uhr vom Hamburger Hauptbahnhof Richtung Berlin ab. Schon gestern Abend seien Züge des Güterverkehrs auf der frisch sanierten Strecke gestartet, hieß es. Zum Fußball. Am Abend wird es ernst für die deutsche Mannschaft. Das Team von Bundestrainer Julian Nagelsmann trifft um 19 Uhr im ersten WM-Gruppenspiel auf Curaçao. Alles andere als ein klarer Sieg wäre eine Überraschung. Aber gerade das könnte Curaçao auch gefährlich machen, sagt Bundestrainer Nagelsmann.
3: Curaçao ist eine Mannschaft, die natürlich nicht als Favorit in der Gruppe ins Turnier geht, aber auch nicht als Favorit im Turnier, und das macht sie schon gefährlich. Das ist so ein bisschen so eine DFB-Pokal- oder Pokalsituation. David Goliath, die Geschichten gibt es im Fußball immer wieder, weil insgesamt wenig Tore fallen und auch Teams, die jetzt erstmal eine WM spielen, trotzdem gefährlich sein können.
1: Und noch der Blick auf die Ergebnisse. Die Türkei hat ihren WM-Start nach 24 Jahren verpatzt und gegen Australien überraschend eine Niederlage kassiert. In Vancouver verlor der große Favorit 0:2. Brasilien trennte sich von Marokko 1:1. Die Schweiz kam gegen den krassen Außenseiter Katar ebenfalls nicht über ein 1:1 hinaus. Und Schottland setzte sich gegen Haiti mit 1:0 durch.
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4: Willkommen zur Happy Holiday, der Travel Show. Heute nehmen wir euch mit nach Virginia, einem Reiseziel, das Geschichte, Natur und echtes Südstaaten-Feeling in den USA verbindet. Zwischen der Atlantikküste, den majestätischen Blue Ridge Mountain und Orten, an denen die USA geboren wurden, zeigt Virginia eine Vielfalt, die überrascht. Wir spazieren durch koloniale Gassen in Williamsburg, entdecken die Weingüter rund um Charlottesville, erleben die Farben des Nationalparks und genießen die entspannte Atmosphäre der Küstenstädte. Virginia ist warm, gastfreundlich und voller Geschichten, die wir unterwegs spüren. In jedem Stein, jedem Waldweg, jedem Sonnenuntergang. Also lehnt euch zurück und lasst euch inspirieren von Virginia. Ich bin Dieter Düring, euer Urlaubsguide.
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0: Ich freue mich, dass ihr wieder mit dabei seid in Happy Holiday, der Reisesendung. Virginia gehört zu diesen US-Bundesstaaten, die viele zwar vom Namen kennen, aber oft völlig unterschätzen. Dabei reicht die Landschaft von den Blue Ridge Mountains bis an den Atlantik. Dazu kommen kleine Weingüter, historische Orte und jede Menge Roadtrip-Potenzial. Heidi Johansson von der Virginia Tourism Corporation hat Kollege Eike Knall verraten.
1: Virginia offers the traveler.
2: Virginia bietet ein wirklich einzigartiges Reiseerlebnis. Es gibt kaum einen Ort in den USA, an dem man an nur einem Tag von den Bergen bis an die Küste fahren kann. Morgens noch ein Luftfahrtmuseum besuchen, nachmittags durch Weinberge und die Blue Ridge Mountains fahren und abends schon am Atlantik über die Strandpromenade laufen.
1: All within a day.
0: Und Virginia versucht dabei offenbar bewusst nicht einfach nur Sehenswürdigkeiten abzuhaken. Stattdessen geht es eher um dieses Gefühl vom echten Amerika. Mit kleinen Orten, regionalen Essen und Geschichten, die man unterwegs entdeckt.
1: Virginia is a great destination for all.
2: Virginia ist ein Reiseziel für wirklich alle Altersgruppen. Besonders spannend ist es aber für Menschen, die etwas entdecken wollen und nach einem authentischen Amerika-Erlebnis suchen. Und genau deshalb findet dort eigentlich jeder etwas für sich.
1: Something for everyone.
0: Genau diese Geschichte spielt 2026 natürlich nochmal eine besondere Rolle. Die USA feiern 250 Jahre Unabhängigkeit und Virginia sieht sich dabei als eine der Orte, an denen Amerika überhaupt erst entstanden ist.
1: That's where it all began.
2: Dort hat schließlich alles begonnen. Die erste dauerhafte englische Siedlung entstand 1607 in Virginia. Diese Geschichten sind bis heute lebendig und werden Besuchern überall im Bundesstaat nähergebracht. Und sie zeigen nicht nur, woher Amerika kommt, sondern auch, wohin es sich entwickelt.
1: Reflective of who we are and where we're going.
0: Gleich geht's vom frühen Amerika direkt Richtung Luftfahrt und Raumfahrt. Denn in Virginia steht eines der beeindruckendsten Luftfahrtmuseen der USA, inklusive echter Space Shuttle und Flugzeuge zum Anfassen.
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0: sind wir wieder mit Happy Holiday, der Reisesendung. Wir sind heute in den USA, in Virginia. Und Virginia ist nicht nur Geschichte und Roadtrip-Kulisse. Gerade rund um Washington D.C. überrascht die Region auch mit Natur, Nationalparks und ziemlich spektakulären Museen. Allie Morris vom Visit Fairfax sagt, viele Besucher rechnen gar nicht damit, wie viel Outdoor-Erlebnis direkt vor den Toren der Hauptstadt möglich ist.
1: There's so much outdoor recreation in Fairfax County.
2: In Fairfax County gibt es unglaublich viele Outdoor-Aktivitäten. Und viele sind überrascht, dass das alles so nah an Washington D.C. liegt. Besonders empfehlen kann ich den Great Falls Park. Das ist ein über 800 Acre großer Nationalpark. Man ist ganz nah an Washington, läuft einmal um die Ecke und plötzlich steht man direkt vor diesen riesigen, beeindruckenden Wasserfällen. Dazu gibt es 3 Aussichtspunkte, wunderschöne Wanderwege und manchmal kann man sogar Kajakfahrer in den Stromschnellen beobachten. Es ist wirklich wunderbar.
1: Truly wonderful.
0: Und genau diese Mischung scheint typisch für Northern Virginia zu sein. Man fährt eigentlich wegen der Geschichte hin und steht plötzlich mitten in der Natur oder bei einem Konzert unter freiem Himmel.
1: There's a lot of experiences where you go for one reason and
2: es gibt bei uns viele Erlebnisse, bei denen man eigentlich wegen einer Sache kommt und dann merkt, dass der Ort noch viel mehr zu bieten hat. Mount Vernon zum Beispiel, das Zuhause von George Washington, unseres ersten Präsidenten. Dort gibt es viele Wanderwege, unten am Wasser einen kleinen Anleger und wunderschöne Natur. Natürlich ist der Ort vor allem für seine Geschichte bekannt und gerade jetzt, wo Amerika 250 Jahre Unabhängigkeit feiert, ist das ein perfekter Zeitpunkt für einen Besuch. Außerdem haben wir mit dem Wolf Trap National Park den einzigen Nationalpark Amerikas, der sich den darstellenden Künsten widmet. Dort kann man Konzerte erleben, vorher noch durch die Natur spazieren, sich eine Flasche Virginia-Wein holen und dann Musik unter freiem Himmel genießen.
1: Enjoy recording artists under the stars.
0: Entspannter wird's vermutlich kaum, wobei Virginia offenbar trotzdem noch einen Gang runterschalten kann, denn gleich geht's direkt an die Küste von Virginia Beach mit Delfinen, Kajaks und ziemlich besonderen Austernerlebnissen. Gleich in Happy Holiday, ich bin Dieter Döring.
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0: Jeden Sonntag klingt bei uns nach Urlaub in Happy Holiday, der Reisesendung. Unser Vorschlag heute ist Virginia. Virginia verbindet man in Deutschland oft erstmal mit Geschichte, Nationalparks oder Roadtrips. Dabei hat der Bundesstaat auch eine ziemlich abwechslungsreiche Küste. Von langen Sandstränden über ruhigen Buchten bis hin zu kleinen Inseln mit wilden Ponys scheint dort alles möglich zu sein. Annalena Grass von Virginia Tourism sagt, genau diese Vielfalt macht Virginia Beach so besonders.
1: Du hast ganz verschiedene Strände tatsächlich. Du hast mit der Oceanfront den längsten Spaßstrand, wie es so schön auf Deutsch heißt, der Welt. Du hast aber auch ganz ruhige Abschnitte, zum Beispiel an der Chesapeake Bay oder eben auch Chincoteague, wo dann sogar wilde Ponys umherflitzen sozusagen.
0: Und neben klassischem Strandurlaub scheint Virginia Beach vor allem auf Erlebnisse direkt am Wasser zu setzen. Also nicht einfach nur Liege aufklappen und Sonnencreme vergessen, wie wir das in Deutschland gerne mal machen am ersten Urlaubstag.
1: Atlantic Park Surf, wo wirklich jeder, egal ob er schon mal gesurft hat oder noch nie gesurft hat, die perfekte Welle findet, weil es ist eine künstliche Welle und da kann es jeder lernen, aber auch der, der schon seit Jahrhunderten auf dem Brett steht und eigentlich denkt, er hat schon alles an Wellen gesehen, kann da vielleicht doch nochmal den ein oder anderen Ritt wagen und natürlich halt eben das ganze Jahr lang, was sonst natürlich für eine Surfdestination ein bisschen schwierig ist. Dann ganz besonders, auch ein bisschen ruhiger, ist immer Kajaken mit Delfinen und die Delfine schwimmen um dich rum, ist immer ein sehr schönes Erlebnis. Als drittes würde ich definitiv noch die ganzen Austerfarmen und den Chef's Table entsprechend dazu nennen. Du fängst die Austern mit den verschiedenen Inhabern der Farmen, die erzählen dir dann auch noch die Geschichte und dann stehst du noch im Wasser und kannst dort direkt die frische Auster kosten. Das ist dann schon was Besonderes und das noch Besondere daran, es gibt tatsächlich 8 Austernprofile in Virginia, was es wieder komplett einzigartig macht in der Welt.
0: Ja, und gleich bleibt es kulinarisch. Dann gibt es nämlich in Virginias Weinregion mit Boutique-Weingütern, Farm-to-Table-Küchen und Restaurants, die in alten Banken oder historischen Mühlengebäuden sind.
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1: Ich bin Katrin Müller. In den Bemühungen um ein Ende des Iran-Kriegs ist nach Angaben von US-Präsident Donald Trump für heute die Unterzeichnung einer Vereinbarung geplant. Unmittelbar danach solle die Straße von Hormuz wieder geöffnet werden, schrieb er auf seiner Plattform Truth Social. Zuletzt hatten sich die Zeichen auf eine mögliche baldige Einigung auf ein Rahmenabkommen schon verdichtet. Heute stimmt die Schweiz über eine Begrenzung der Migration ab. Die rechte Partei SVP will verhindern, dass die Bevölkerungszahl in der Schweiz durch Zuwanderung vor dem Jahr 2050 auf über 10 Millionen steigt. Zurzeit liegt sie bei etwas über 9 Millionen.
2: Die rechtskonservative Schweizerische Volkspartei versucht seit Jahren per Volksabstimmung die Zahl der Ausländer im Land zu begrenzen. Sehr erfolgreich war sie nicht. Dieses Mal ist die Sache neutraler formuliert. Es soll eine Bevölkerungsobergrenze von 10 Millionen geben. Bevor das erreicht ist, sollen Asyl- und Familiennachzug eingeschränkt werden und wenn das nicht reicht, auch die Freizügigkeit für Europäer. Dann wäre es auch für Deutsche deutlich schwerer, zum Leben und Arbeiten in die Schweiz zu ziehen. Aus Genf, Christiane Ulrich.
1: Mit 6 Wochen Verspätung ist die Bahnstrecke Hamburg-Berlin wieder ans Netz gegangen. Der erste Fernverkehrszug fuhr mit kleiner Verspätung am Morgen vom Hamburger Hauptbahnhof Richtung Berlin ab, wie die Deutsche Bahn mitteilte.
3: Es ist die wichtigste Direktverbindung im deutschen Bahnnetz. Von den Bauarbeiten waren rund 30.000 Fahrgäste betroffen, jeden Tag wohlgemerkt. Und das fast ein Jahr lang. So lange fuhren die Fernzüge einen gefühlt ewig langen Umweg. Über 3 Stunden dauerte die Fahrt. Die Regionalzüge fuhren oft nur Teilstrecken. Es gab auch einen Ersatzverkehr mit Bussen. Auf der 280 Kilometer langen Strecke wurden Gleise, Weichen und Signale ausgetauscht und 28 Bahnhöfe modernisiert mit neuen Toiletten, Wartehäuschen und Fahrradständern. Aus Berlin, Uli Reitinger.
1: Zum Fußball. Die Türkei hat ihr WM-Comeback nach 24 Jahren verpatzt und gegen Australien überraschend eine Niederlage kassiert. In Vancouver verlor der große Favorit 0:2. Brasilien trennte sich von Marokko 1:1. Die Schweiz kam gegen den krassen Außenseiter Katar ebenfalls nicht über ein 1:1 hinaus. Und Schottland setzte sich gegen Haiti mit 1:0 durch. Das deutsche Team startet dann heute Abend ins Turnier. Um 19 Uhr spielt die DFB-Auswahl in Houston gegen WM-Neuling Curaçao.
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4: Willkommen zur Happy Holiday, der Reisesendung der zweiten Stunde. Heute reisen wir in einen US-Bundesstaat, der Amerikas Geschichte atmet und gleichzeitig voller moderner Energie steckt. Virginia. Zwischen Atlantikküste und Blue Ridge Mountain entdecken wir Orte, an denen die USA geboren wurden. Charmante Kleinstädte, weite Natur und kulinarische Überraschungen, die man hier so nicht erwartet. Ob historische Schauplätze, spektakuläre Panoramastraßen oder entspannte Strandmomente. Virginia zeigt uns, wie vielfältig ein einziges Reiseziel sein kann. Begleitet uns auf eine Reise durch Virginia, wo Vergangenheit lebendig wird und Abenteuer direkt vor der Haustür beginnt. Ich bin Dieter Düring, euer Urlaubsguide.
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0: Schön, dass wir euch heute am Sonntagvormittag wieder begleiten dürfen mit unserer Reisesendung Happy Holiday. Ich bin Dieter Düring. Virginia gilt inzwischen als eines der spannendsten Weinziele an der US-Ostküste. Und das nicht nur wegen der Landschaft, sondern auch wegen der vielen kleinen familiengeführten Weingüter. Besonders bekannt ist die Region Loudoun County, direkt vor den Toren von Washington D.C. Jennifer Siegel von Visit Loudoun sagt, dort beginnt der Urlaub praktisch direkt nach der Landung.
1: When you land at Dulles International Airport, you actually land
2: in... Wenn man am Dulles International Airport landet, landet man praktisch direkt in Loudoun County. Und genau das ist einer unserer großen Vorteile. Man kann schon 15 Minuten nach der Landung mit einem Glas Wein da sitzen. Loudoun gehört zu den größten Weinregionen Virginias mit inzwischen rund 50 Weingütern. Besonders spannend finde ich die Vielfalt der Weine, weil unsere kleinen Boutique-Weingüter sehr kreativ arbeiten. Bei uns muss nicht jedes Jahr jeder Chardonnay gleich schmecken, weil wir viel stärker mit Wetter und Jahrgang arbeiten als zum Beispiel in Kalifornien. Allein in Loudoun County gibt es 25 verschiedene Rebsorten. Dazu kommt die persönliche Atmosphäre. Man trifft oft direkt die Besitzer der Familienweingüter, kann mit ihnen durch die Weinberge gehen, Wein direkt aus dem Fass probieren und bei Farm-to-Table-Dinners oder Live-Musik einen ganzen Tag in der Weinregion verbringen.
1: Enjoy a day in the wine region.
0: Und überhaupt scheint Essen in Virginia nicht einfach nur Restaurantbesuch zu sein, sondern gerne gleich ein komplettes Erlebnis.
1: So we focus a lot on farm-to-table because we are...
2: Wir setzen sehr stark auf Farm-to-Table, weil viele unserer Farmen direkt neben den Weinbergen liegen oder sogar Teil davon sind. Bei uns gibt es Restaurants von James Beard-nominierten Köchen bis hin zu echten Celebrity-Chefs. Und oft sitzt man dort am Tisch und sieht noch, wie gerade frischer Salat von der Farm für das Abendessen geliefert wird. Außerdem veranstalten wir immer mehr Farm-to-Table-Dinner, direkt draußen in den Weinbergen oder auf den Farmen selbst. Dort stehen dann lange Tafeln mitten in der Natur und man erlebt wirklich den Weg von der Farm direkt auf dem Teller. Besonders an unserer Gastroszene ist auch, dass viele Restaurants in historischen Gebäuden untergebracht sind. Manche befinden sich in alten Mühlen, andere in ehemaligen Banken, wo man sogar noch die alten Tresorräume sehen kann.
1: So we have more unique dining experiences that are all locally run.
0: Mitten in Virginia steht übrigens tatsächlich noch das Hotel aus Dirty Dancing, inklusive Tanzkursen, Wassermelonen und natürlich der berühmten Hebefigur. Offenbar kann man dort bis heute ein komplettes Wochenende lang so tun, als wäre man gerade mitten im Film gelandet.
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0: Happy Holiday, die Reisesendung macht heute Lust auf Urlaub in Virginia. Und Virginia hat nicht nur Geschichte, Wein und Küste zu bieten, der Bundesstaat ist auch Heimat eines der bekanntesten Filmhotels überhaupt. Denn viele Szenen aus Dirty Dancing wurde tatsächlich in Mountain Lake Lodge in Virginia gedreht. Und bis heute pilgern Fans dorthin, um ein bisschen Filmgefühl nachzuerleben. Heidi Johansson von Virginia Tourism sagt, genau das funktioniert erstaunlich gut.
1: Dirty Dancing still lives and breathes in Virginia.
2: Dirty Dancing lebt in Virginia bis heute weiter. Im Mountain Lake Lodge gibt es regelmäßig spezielle Dirty Dancing Wochenenden. Wenn man also selbst einmal erleben möchte, was Jennifer Grey und Patrick Swayze dort erlebt haben, dann kann man genau das tun. Diese Wochenenden finden den ganzen Sommer über statt und sind inzwischen so beliebt, dass sie sogar bis in den Frühling und Herbst ausgeweitet wurden. Dort lernt man tanzen, isst im Kellerman's Lodge, besucht Baby's Cabin und fährt zum See, um den berühmten Lift nachzustellen. Und genau deshalb gehört Dirty Dancing bis heute fest zur Geschichte dieses Ortes. Viele wissen gar nicht, dass ein Großteil des Films tatsächlich dort gedreht wurde. Das ist wirklich der Ort aus dem Film. Man kann ihn sehen, anfassen und richtig erleben.
1: Unique experience.
0: Und offenbar reisen manche Fans nicht einfach nur an, um ein Hotel anzuschauen, sondern komplett vorbereitet. Mit Zitaten, Kostümen und erstaunlich viel emotionaler Hingabe für einen Film aus den 80ern.
1: It resonates unbelievably well.
2: Das Thema kommt unglaublich gut an. Die Gäste laufen dort herum und zitieren ständig den Film. Viele verkleiden sich sogar passend dazu, tragen Wassermelonen durch die Gegend oder sagen Sätze wie "Mein Baby gehört zu mir". Die echten Dirty Dancing Fans können dort praktisch jede einzelne Szene mitsprechen. Und oft bringen sie Freunde oder Partner mit, die mit dem Film vorher gar nicht so viel anfangen konnten. Aber wenn sie Mountain Lake Lodge wieder verlassen, sagen am Ende fast alle, dass sie dort die Zeit ihres Lebens hatten.
1: They've had the time of their lives.
0: Na, das hat doch was, ne? Und gleich geht's nochmal quer durch Virginia mit direkter Flugverbindung ab Frankfurt, amerikanischer Geschichte und der Frage, warum sich gerade jetzt eine Reise dorthin besonders lohnt. Gleich in Happy Holiday.
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0: schönen, entspannten, relaxten Sonntagvormittag mit Happy Holiday, der Reisesendung. Virginia feiert aktuell nicht nur seine Geschichte, sondern profitiert auch davon, wie unkompliziert die Anreise inzwischen geworden ist. Gerade von Deutschland aus scheint der Bundesstaat ziemlich gut erreichbar zu sein. Heidi von Virginia Tourism sagt, vor allem auf Frankfurt sei Virginia überraschend einfach zu erreichen.
1: It's extremely easy to get to Virginia.
2: Von Deutschland aus ist Virginia wirklich einfach zu erreichen. Vor allem ab Frankfurt gibt es tägliche Direktflüge mit United Airlines zum Washington Dulles International Airport. Und der liegt bereits direkt in Virginia.
1: Located in Virginia.
0: Ja, und genau dieser Flughafen ist für viele Reisende praktisch dann das Tor zum Bundesstaat. Von dort aus geht es schneller weiter Richtung Weinregion, Nationalparks, Atlantikküste oder historische Orte.
1: Virginia is the birthplace of America.
2: Virginia ist die Geburtsstätte Amerikas. Hier hat alles begonnen. Unser Slogan Virginia is for lovers bedeutet, dass man bei uns genau das finden kann, was man sich von seinem Urlaub wünscht. Und wir freuen uns darauf, unsere deutschen Gäste mit echter südstaatlicher Gastfreundschaft willkommen zu heißen und ihnen all das zu zeigen, was Virginia zu bieten hat.
0: Mehr Informationen zur Reise nach Virginia gibt es natürlich auch online unter virginia.org. Und nächste Woche verlassen wir dann die US-Ostküste komplett und reisen weiter nach Thailand mit Tempeln und Streetfood. Wir hoffen, wir haben Lust auf Virginia gemacht. Wir, das sind Saskia Santana und Eike Knall. Und ein Teil der Übersetzung hat die KI für uns erledigt. Ich bin Dieter Döring und auch nächste Woche euer Guide.
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1: Ich bin Katrin Müller. Der vierte Tag bei der Fußball-Weltmeisterschaft hat es in sich. Gleich 5 Spiele in 4 Gruppen stehen heute auf dem Programm. Im Fokus steht die deutsche Nationalmannschaft. Zum Turniereinstand trifft das Team von Bundestrainer Julian Nagelsmann am Abend 19 Uhr in Houston auf WM-Neuling Curaçao. Die Kicker von der Karibikinsel gelten als krasser Außenseiter. Im Tor steht Manuel Neuer vor seinem ersten Länderspieleinsatz seit 2 Jahren. US-Präsident Donald Trump hat für heute ein Abkommen im Iran-Krieg angekündigt. Er machte allerdings keine weiteren Angaben dazu. Trump wird heute 80 Jahre alt. Sein Geburtstag soll ein Fest der Superlative werden. Mit Käfigkämpfen vor dem Weißen Haus und viel Zirkus in der US-Hauptstadt.
2: Trump will Land und Leute mit knallharten Kämpfen in Käfigen begeistern, direkt am Weißen Haus. Männerkult und Gewaltspektakel als schrille Ablenkung von den vielen politischen Problemen und als Höhepunkt seiner Geburtstagsfeier. Seit Wochen wird am Weißen Haus eine Gladiatorenarena gebaut, in der die Kampfshow über die Bühne gehen soll. 4000 geladene Gäste sitzen direkt im Käfig, zigtausende sollen auf Leinwänden zugucken, Kostenpunkt 60 Millionen Dollar. Trump mit 80 will Stärke demonstrieren, zeitgleich sind viele Proteste geplant. Aus den USA, Tina Eck.
1: Ökostromtarife werden beim Wechsel des Stromanbieters immer beliebter. Im laufenden Jahr entfielen mehr als 80% aller abgeschlossenen Stromverträge auf Tarife mit 100% erneuerbaren Energien. Der höchste bislang gemessene Wert. Das geht aus einer Auswertung des Vergleichsportals Verivox hervor.
3: Vor 5 Jahren lag der Anteil der Wechselkunden, die sich für Ökostrom entschieden, noch bei rund 68%. Seitdem ist die Nachfrage kontinuierlich gestiegen. Laut Verivox spielen dabei nicht nur Umwelt- und Klimaschutzaspekte eine Rolle. Häufig seien Ökostromtarife inzwischen auch die günstigste Option für Verbraucher. Ein 3-Personen-Haushalt mit einem Jahresverbrauch von 4000 Kilowattstunden kann durch den Wechsel in einen günstigen Ökostromtarif laut Verivox rund 400 Euro pro Jahr sparen. David Riemer, Nachrichtenredaktion.
1: Mit 6 Wochen Verspätung ist die Bahnstrecke Hamburg-Berlin wieder ans Netz gegangen. Der erste Fernverkehrszug fuhr mit kleiner Verspätung am frühen Morgen vom Hamburger Hauptbahnhof Richtung Berlin ab. Die Bahn rief Fahrgäste allerdings auf, sich vor der Reise über die genaue Abfahrtszeit zu informieren. Es könnte vereinzelt noch zu Verzögerungen kommen, hieß es.
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1: Schönen Sonntag am WM-Sonntag. 100 Euro kannst du jetzt live bei uns im Radio gewinnen. Netto und steuerfrei. Der erste Volltreffer also quasi schon mal. 100 Euro gewinnst du, wenn du weißt, was das hier für ein Film ist. Hören wir mal rein. Boah, das ist aber echt schon knackig. Mein Gott, was ist das für ein Film? Ist es euer Ernst, Regie? Das ist ja... Okay, also wer das weiß, Respekt, es gibt dafür 100 Euro jetzt zu gewinnen unter der 0137 90 30 200. Was ist das für ein Film? 0137 90 30 200 für 50 Cent aus allen deutschen Netzen. Vorher noch ein paar Regeln. Mitmachen bitte ab 18. An Minderjährige werden keine Gewinne ausgezahlt. Jeder Anruf kostet 50 Cent aus allen deutschen Netzen. Bitte darauf achten, dass nicht jeder Anruf, der Kosten produziert, auch automatisch ins Studio gelangt. Gewinnchancen im Leitungsspiel 1 zu 200.000. Parallel dazu kann die Redaktion jederzeit ausgewählte Anrufer per Zufallsprinzip direkt ins Studio durchstellen. Die Teilnahmebedingungen sind auf cashquiz.de zu finden. Dort sind dann später auch alle Lösungen und Gewinner notiert. Und ein Spiel dauert maximal bis Sendungsende. Ja, heute geht's um Filme und die erste Runde, die ist hier schon, boah, brutal. Was ist das für ein Film, bitte? 0137 90 30 200 für 50 Cent aus allen deutschen Netzen. Du bist mit Leitung 2 direkt bei uns in der Show. Und so auch der Robin, ich grüße dich.
2: Hallo zusammen, das wird schön, das wird fein. Welcher Film kann es sein?
1: So. Oh Gott. Oh Gott. Ah, oh, da ist schon jemand. Ja, durchgestellt. Hallo? Mit dem Chance-Button. Hallo.
2: Hallo.
3: Hallo. Hallo.
1: Ja, hallo. Wir drehen uns im Kreise. Ich grüße dich. Wie heißt du, mein Lieber?
3: Christopher, servus.
1: Hi. Christopher, bist gerade ein bisschen überrascht, sei ehrlich.
3: Ich bin sehr überrascht, ja.
1: Das ist völlig okay. Was hast du denn raus, Christopher?
3: Pretty Woman.
1: Dass du das weißt, Christopher, das ist ja grandios. 100 Euro hast du gewonnen. Herzlichen Glückwunsch.
3: Freut mich sehr. Vielen, vielen Dank.
1: Na gerne. Bleib mal bitte am Telefon. Ganz viel Freude mit dem Geld. Und dann machen wir doch direkt weiter mit den nächsten 100 Euro, wenn du weißt, was das hier für ein Film ist.
2: Ja.
1: Oh, wow, was?
2: Ja.
1: Okay, ja, also geht nicht mal eine Sekunde lang. Das ist es. Das ist das Resultat.
2: Ja.
1: Weiß jetzt wirklich nicht, wer das Ding hier gemacht hat, wer das Ding so kurz geschnitten hat, aber...
2: Ja.
1: Krass, habe ich so noch nie gehört. Wenn du weißt, was das für ein Film ist, dann...
2: Ja.
1: Ja, mehr gibt's nicht. 0137 90 30 200 50 Cent aus allen deutschen Netzen. Robin, das ist ja fatal.
2: Ja, das ist, zumindest klingt es so ein bisschen, es hat nichts mit Schafen zu tun. Spiel doch mal ein.
3: Ja.
1: Also, wer hat das Ding denn so kurz gemacht? Das ist ja, es geht wirklich nicht mal eine Sekunde lang. Und es ist kein Schafsfilm, den wir hier suchen. 0137 90 30 200...
2: Ja.
1: 0137 90 30 250 sind aus allen deutschen Netzen. Ich find's krass, aber gut, ihr bekommt das hin. Das Geld ist wann auf des Gewinners Konto, Robin?
2: Ja, wenn es jemand raus hat, dann heute.
3: Ja,
2: heute.
3: Ja.
2: Ja.
3: Ja.
2: Ja.
1: Ja. Ja. Also wer das weiß, ist ja wirklich eine Unverschämtheit.
2: Geil.
1: Durchgestellt live mit dem Chance-Button. Wer ist da? Hallo?
4: Ja, hallo, hier ist die Jeanette.
1: Jeanette, du hast das hier nicht erkannt.
2: Ja,
4: das ist Dirty Dancing.
1: Es ist ja Wahnsinn.
2: Wahnsinn, Jeanette.
1: 100 Euro hast du gerade gewonnen. Herzlichen Glückwunsch. Bleib bitte am Telefon, Jeanette, ja?
4: Danke.
1: Na, gern geschehen. So, und damit machen wir direkt weiter mit den nächsten 100 Euro. Was ist das? Boah, das sind ja heute, mein Gott. Okay, also es zieht sich durch. Seit der ersten Runde geht's heute wirklich um krasse Schnipsel, die wir hier einspielen. Die Frage auch hier, was ist das für ein Film? Boah. Wer das weiß, na bitte, gewinnt die nächsten 100 Euro unter der 0137 90 30 200, 0137 90 30 200, 50 Cent aus allen deutschen Netzen. Also es geht auf jeden Fall, Robin, knackig weiter, ne?
2: So ist es. Also es geht genauso knackig weiter wie es geht genauso weiter.
1: Ja, also fragt man sich, was ist jetzt komplizierter? 0137 90 30 200 50 Cent aus allen deutschen Netzen. Und nochmal, alles, was du hier gewinnst, hast du heute am WM-Sonntag auch schon auf dem Konto. Also bevor heute Abend um 19 Uhr dann Deutschland ins erste Gruppenspiel bei dieser WM geht, hast du die 100 Euro schon bei dir auf dem Konto. Wenn du weißt, was das hier für ein Film ist. Wenn es überhaupt irgendwer weiß, ich bin sehr gespannt. Jörg war in einer anderen Sendung schon mal da und meinte leider das. Hast du die richtige Lösung für uns?
5: A Star is Born.
1: A Star is Born, hier mit Lady Gaga.
5: Ja.
1: Ah, auch ein musikalisch, das sind alles super musikalische Filme, aber es ist leider auch nicht der Film, den wir suchen, Jörg. Es tut mir leid, das stimmt doch auch nicht. Star is Born, ey, es ist nicht Star is Born. Es tut mir leid, Robin, was machen wir?
2: Nee, Flüchtigkeitsfehler verdoppeln wir von 100 auf 200 Euro Garantiegewinn jetzt.
1: Doppelter Gewinn am Sonntag. Was suchen wir bitte für einen Film? Wer weiß das? Was ist das für ein Film? Für 200 Euro? So, 12.35 Uhr live. Wir sind auf Gewinnersuche mit der 0137 90 30 200. Jörg meinte, A Star is Born. Falsch. 0137 90 30 200. 50 Cent aus allen deutschen Netzen. Wir haben schon zwei Gewinner. Und ehrlich gesagt, ich wundere mich so ein bisschen, dass wir überhaupt schon zwei Gewinner haben, Robin, weil die ersten zwei Runden waren schon richtig krass schwierig, ne?
2: Ja, aber jetzt ist hier Königsdisziplin. Wer hat's aus? Wer löst das Ding jetzt?
1: 200 Euro für dich, wenn du weißt, was das ist. Auch Mike war in der vorherigen Sendung schon mal da und meinte das. Was kommt raus?
3: Titanic.
1: Titanic. Oh ja, da, ja, klingt naheliegend, ne? Mike, es gibt ein Problem. Es ist leider nicht Titanic. Es tut mir leid. Nein, es ist auch nicht Titanic. Und damit haben wir jetzt wirklich hier eine Runde, wo wir sagen können, das wird schwierig, das überhaupt zu lösen. Robin, was machen wir?
2: Ich lege jetzt nochmal 100 Euro. Hat es überhaupt irgendeiner vom Radio raus? 300 Euro für dich jetzt.
1: 300 Euro. Heute gewinnen, heute kassieren, heute auf deinem Konto noch vor dem ersten WM-Spiel der Deutschen. Was ist denn das für ein Film, bitte? Oh, es ist wirklich ein Ausschnitt aus der Hölle. 0137 90 30 200. Das ist live die Gewinnernummer zu uns. Wir haben gehört, A Star is Born und Titanic. 0137 90 30 200. 50 Cent aus allen deutschen Netzen. Und weil ich jetzt mit den ganzen Gewinnen schon gar nicht mehr hinterherkomme, Robin, ist es heute so brutal viel los. Um wie viel Geld geht's jetzt?
2: 300, aber da ist noch keiner. Bevor jetzt der Adrian in der Geisterbahn fährt, machen wir Folgendes. Ich leg nochmal 200 Euro oben drauf. 500 Euro, aber löse es jetzt. 500 Ocken für dich. So, aber jetzt muss reichen.
1: 500 gewinnst du heute. Hast du heute auf dem Konto 0137 90 30 200 0137 90 30 200 für 50 Cent aus allen deutschen Netzen. Was ist das für ein Film?
2: Das ist also
1: ein leichtes If, was wir da hören. Das kann doch echt nicht euer Ernst sein. Ganz ehrlich, welcher Praktikant das gemacht hat, gefeuert. Herr Frenzel war auch schon mal in einer anderen Sinn und da meinte das.
2: Dann bitteschön die Lösung, bitte.
0: Das ist Romeo und Julia.
1: Romeo und Julia? Ja. Ah, na, die Richtung stimmt schon mal. Halbwegs, aber wir suchen leider nicht, Herr Frenzel, wir suchen leider nicht Romeo und Julia. Es tut mir leid. Nein, wirklich nicht. Frag da doch mal nach. Es ist nicht Romeo und Julia. Robin, lass uns den nächsten Film bitte jetzt abspielen.
2: Das muss einer wissen. Sorry, der Herr Frenzel klang auch total verzweifelt. Es tut mir total leid. Wir machen jetzt 100 Euro obendrauf. 600 Euro für denjenigen, der es weiß.
1: Mann. 0137 90 30 200. Was ist das für ein Film? Weiß das irgendwer bitte? 0137 90 30 200. 50 Cent aus allen deutschen Netzen geht mittlerweile um 600 Euro. Mitmachen bitte ab 18. An Minderjährige werden keine Gewinne ausgezahlt. Jeder Anruf kostet 50 Cent aus allen deutschen Netzen. Bitte darauf achten, dass nicht jeder Anruf, der Kosten produziert, auch automatisch ins Studio gelangt. Gewinnchancen im Leitungsspiel 1 zu 200.000. Parallel dazu kann die Redaktion jederzeit ausgewählte Anrufer per Zufallsprinzip direkt ins Studio durchstellen. Die Teilnahmebedingungen sind auf cashquiz.de zu finden. Dort sind dann später auch alle Lösungen und Gewinner notiert. Und ein Spiel dauert maximal bis Sendungsende. Und wenn du weißt, live um 12.39 Uhr, was wir hier für einen Film suchen, wähle bitte die 0137 90 30 200. Wichtig, was ist das? 0137 90 30 200. 50 Cent aus allen deutschen Netzen. Und Robin, ich danke dir sehr. Du bist schon auf 600 Euro gegangen, aber das macht doch das Spiel nicht einfacher.
2: Es bringt auch nichts, es ist noch keiner da. Wenn es einer raus hat, ich lege jetzt nochmal 150 Euro Cash-Bonus obendrauf. 750 Euro heute auf dein Konto, holst dir jetzt.
1: Wir haben gehört, A Star is Born, Titanic und Romeo und Julia. 0137 90 30 200. Wer weiß, welcher Film das hier ist? 0137 90 30 200. 50 Cent aus allen deutschen Netzen. Es geht mittlerweile um geschlagene 750 Euro. Und ja, die hast du heute an diesem WM-Sonntag noch auf deinem Konto dank der Echtzeitüberweisung. Auch Max war in der vorherigen Sendung schon mal da, meinte leider das.
2: Max, wir suchen einen Film. Et voilà, bitte.
0: Ja, das ist diese Whitney Houston-Biografie, ne?
5: Nee, ist ein Titel? Titel vielleicht?
6: Also wie heißt denn der Film?
7: I Wanna Dance with Somebody, ne? Ja.
6: Ja, also da hast du recht, da gab es vor kurzem einen Kinofilm.
5: Ja, genau.
6: Aber der Soundtrack, den wir hier suchen, der ist aus einem ganz anderen Film.
5: Ja.
6: Ist nicht die Whitney Houston Biografie, es tut mir leid, Max.
1: Es ist nicht das Biopic von Whitney Houston. Das ist nicht der Film. Es geht um den Soundtrack, den wir hier hören. So, das ist nicht das Biopic von Whitney Houston, Robin.
2: Ja, ich weiß auch nicht, was wir noch machen sollen.
1: Wir machen jetzt folgendes.
2: Keine 850, keine 900, glatte 1000 Euro für die Person, die jetzt löst. 1000 Euro für dich jetzt.
1: Sie drehen alle durch. Kann bitte das Ding mal irgendwer auflösen? 1000 Euro an diesem WM-Sonntag unter der 0137 9030 200. 0137 9030 200. 50 Cent aus allen deutschen Netzen. Max meinte, I wanna dance with somebody. Da gab's vor ein paar Jahren mal ein Biopic von Whitney Houston. Das ist wohl wahr. Aber wir suchen doch einen Soundtrack zu diesem Film hier. Was ist denn das für 1000 Euro an diesem Sonntag? So, wir haben es 12.41 Uhr, uns rennt die Zeit davon. 1000 Euro mittlerweile, wir haben so viele falsche Antworten in der Vergangenheit gehört. Robin, ist jetzt irgendwer in Leitung 2, bitte? Wir können das nicht weiterspielen.
2: Na, wir spielen das so lange, aber pass auf, ich verdoppel die Gewinnchance. Wir brauchen einen, der die Lösung hat. Hast du die Lösung zu Leitung 2 noch? Glücksleitung 3 dazu, doppelte Gewinnchance auf 1000 Euro jetzt.
1: 0137 90 30 200 0137 90 30 200 50 Cent aus allen deutschen Netzen. Hier ist live das Cash Quiz. Und eigentlich wollte ich in diesen so spannenden WM-Sonntag mit etwas mehr Vorfreude starten. Und jetzt hängen wir hier fest an diesem Spiel. Was ist denn das für ein Film? Weiß das irgendwer? Es ist nicht Titanic, A Star is Born oder Romeo und Julia. Für 1000 Euro an diesem Sonntag um 12.42 Uhr. Und jetzt stelle ich die Frage, Robin, ist da schon wer?
2: Nein, das ist Wahnsinn. Ich weiß auch nicht, was los ist. Alle schlafen wahrscheinlich noch, um heute Abend Deutschland zu gucken. Ja. Ich verdoppel die doppelte Gewinnchance. Die 8 und die 9 mit dazu. Vierfache Gewinnchance auf 1000 Euro, muss doch einer jetzt wissen.
1: Vier Leitungen geöffnet. Obacht bitte, es sind jetzt vier Studioleitungen live geöffnet zu uns in die Show. Du weißt, was das für ein Film ist? Dann bitte hol dir die 1000 Euro jetzt hier ab, damit wir gleich wieder Musik machen können und damit wir euch hier nicht voll quatschen müssen. 0137 90 30 200 1000 Euro zu gewinnen. Ja, 1000 Euro gehen raus. Wir brechen das Spiel hier auch nicht einfach ab. Nein, wird nicht passieren. Wir warten so lange, bis es klingelt und irgendwer bitte die richtige Lösung hat unter der 0137 90 30 200 0137 90 30 200 50 Cent aus allen deutschen Netzen. Hast du Bock auf 1000 Euro noch vor Anpfiff? Heute Abend, wenn das erste WM-Spiel der Deutschen losgeht, dann bitte schnapp dir das Geld jetzt, sofern du weißt, was das für ein Film ist. Und ich habe vollstes Verständnis, wenn du gerade sagst, ich hab keine Ahnung, dann wirst du heute leider nicht gewinnen können, Robin, so schaut's aus.
2: Ja, aber wir brauchen immer noch einen, es ist noch keiner im Studio, ich fasse es nicht bei 1000 Euro, ich verdoppel jetzt ein letztes Mal. Aus der vierfachen, die achtfache Gewinnchance mit der 14, 15, 16 und 17, die liegen direkt nebeneinander, achtfache Gewinnchance auf 1000 Euro jetzt.
1: Sendung wird gleich zu Ende sein. Es wird vorher noch ein Klingeln geben. Es muss ein Klingeln geben. Die 1000 Euro gehen raus unter der 0137. Oh Gott. 90, 30, 200. 0137, 90, 30, 200, 50 Cent aus allen deutschen Netzen. Es sind mittlerweile 8 Studioleitungen geöffnet zu uns in die Show. Triff eine dieser 8 Leitungen. Du kommst ohne Umwege direkt zu uns, nicht erst noch zum Praktikanten oder in ein Callcenter. Nein, du kommst live zu uns in die Show. Und dann sagst du uns bitte, wenn du magst, deinen Namen, aber vor allem, was das für ein Film ist.
6: Und wenn das stimmt, gewinnst du 1000 Euro. Jörg war schon mal da, meinte A Star is Born. Falsch. Mike meinte Titanic. Herr Frenzel dachte an Romeo und Julia. Wir haben es 12.45 Uhr. Die Sendung wird gleich vorbei sein. Robin, also das war's. Wir haben doch keine Zeit mehr.
2: So, dann mache ich jetzt die 10 voll. Jawohl. Zehnfache Gewinnchance mit der 25 und 26. Ach, jetzt muss es doch klingeln. 1000 Euro.
6: 10 Studioleitungen sind geöffnet. Beste Gewinnchance der gesamten Sendung. 1000 Euro für den richtigen Film. Ein letztes Mal. Hören wir rein. Was ist das? 1000 Euro bitte jetzt mitnehmen. 10 Leitungen sind geöffnet unter der 0137 9030 200. Wer weiß, was rauskommt, wählt bitte jetzt die 0137 90 30 200 50 Cent aus allen deutschen Netzen. 1000 Euro werden rausgehen und das Ganze per Echtzeitüberweisung. Ganz ehrlich, ich bin raus bei diesem Rätsel, ich hätte es nicht gewusst. Aber Jörg hat's auch nicht gewusst und Mike auch nicht und der Herr Frenzel hat's auch nicht gewusst. 1000 Euro und jetzt laufen die letzten Sekunden in dieser Show. Es gibt die Vorgabe von ganz oben, dass die 1000 Euro hier rausgehen müssen. Setzt voraus, irgendwer ist gerade überhaupt am Radio und weiß, was das hier für ein Film ist. Und wir brauchen die Lösung jetzt, Robin, weil es ist gerade nur noch eine Frage von Sekunden, bis die uns hier das Kabel abklemmen.
2: Ja, es ist vor allem noch keiner da. Klemmt uns nicht das Kabel ab. Ich überziehe die Leitungen. Ich mache die 13-fache Gewinnchance mit der 34, 35 und 36. Und damit haben wir jetzt tatsächlich die 13-fache Gewinnchance.
6: Letzten Augenblicke. 1000 Euro. Wer nimmt sie sich jetzt mit? Wer weiß, welchen Film wir suchen? Wer gewinnt jetzt bitte? Unter der 0137 90 30 200. 0137 90 30 200. 50 Cent aus allen deutschen Netzen. Wie heißt dieser Film? Wie heißt dieser Film? Für 1000 Euro. Weiß das irgendwer bitte? Irgendwer. Hallo? 1000 Euro in den letzten gleich 120 Sekunden, dann ist die Sendung vorbei und es tut sich weiterhin gar nichts. Oder ist irgendwer in einer der 13 Leitungen drin, Robin?
2: Nein, es ist unfassbar. Ich meine, wir haben keine 180 Sekunden mehr Sendezeit, Adri. Es ist noch niemand für die 1000 Euro hier im Studio. Hat es einer vom Radio raus, dann bitte jetzt.
6: 0137. 90, 30, 200. Nein, Regie, bitte lasst uns noch auf dem Sender. Es gibt die Regel, die 1000 Euro werden rausgehen. Das muss jetzt passieren. Ist irgendwer am Radio um 12.47 Uhr? Halleluja! Hört am 14. Juni diesen Sender und weiß, was das für ein Film ist. Dann bitteschön jetzt. Oh Gott, Abschlussmusik. Diese Nummer wählen für 1000 Euro, die 0137. 90, 30, 200. 0137 90 30 200 50 Cent aus allen deutschen Netzen. Beste Gewinnchance 13. Studioleitungen sind geöffnet. Die 2, die 3, die 8, die 9. Leitung 14 ist offen. Die 15, die 16, die 17. Das muss doch jemand haben, Robin. Wir brauchen nur den richtigen Film. Ist da schon wer?
2: Nein, das ist... Was ist hier los? Ich meine, Leute, jetzt mal ganz ehrlich. Du willst das Geld, dann wähle doch jetzt die Nummer.
6: 0137 90 30 200 50 Cent aus allen deutschen Netzen. Und jetzt sagt uns die Regie an, die Sendung wird vorbei sein. In wenigen Sekunden. Sendungsende ist da.
2: Oh je.
6: Weiß irgendwer, was das für ein Film ist? Dramatisch jetzt. 1000 Euro für die richtige Lösung. 13 Leitungen sind geöffnet. 90 Sekunden. Es müsste jetzt eigentlich schon klingeln. Unter der 0137 90 30 200. Wer weiß es? Jetzt bitte. Wir sind am Ende dieser Sendung angekommen. Es wird keine Verlängerung geben. Es muss jemand 1000 Euro gewinnen. 0137 90 30 200 50 Cent aus allen deutschen Netzen. Wir haben so viele falsche Antworten gehört. Bitte jetzt keine falsche Antwort mehr. Wir brechen gleich an die letzten 60 Sekunden. Wer weiß, welcher Film das hier ist? Ich spiele den Schnipsel. Ich muss ihn jetzt ein letztes Mal abspielen. Hoffnung ist da, dass das Ding jetzt jemand löst. 0137 90 30 200 0137 90 30 200 50 Cent aus allen deutschen Netzen. Wenn du weißt, welchen Film wir suchen, 13 Leitungen sind geöffnet. Du gewinnst wie viel Geld, Robin?
2: 1000 Euro netto steuerfrei für dich. Wahnsinn.
6: Mama, wann hat man das Geld auf dem Konto?
2: Heute. Du hast das Geld heute. Heute. Nimmst dir mit jetzt?
6: 0137
1: 90, 30, 200, keine 35 Sekunden mehr, wenn du gleich unsere Stimmen in deinem Telefon hörst. Bitte nicht auflegen unter der 0137. 90, 30, 200. 50 Cent aus allen deutschen Netzen. Wenn du weißt, welcher Film das ist, dann bitte schnapp dir das Geld, die 1000 Euro. Durchgestellt live mit dem Chance-Button. Wer ist da? Hallo?
4: Hallo, hier ist Tatjana.
1: Tatjana, bitte die Lösung.
4: Bodyguard.
1: Oh, Gott sei Dank. Gut, dass du da bist. Tatjana. Oh. Yeah. Du hast gerade 1000 Euro gewonnen. Herzlichen Glückwunsch. Bleib mal
4: danke, mega.
1: Bitte am Telefon. Schönen Sonntag, ja?
4: Danke.
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1: Ich bin Katrin Müller. Am Abend wird's ernst für die deutsche Fußballnationalmannschaft. Das Team von Bundestrainer Julian Nagelsmann trifft im ersten WM-Spiel in Houston auf Curaçao. Alles andere als ein klarer Sieg wäre eine Überraschung.
2: Für den Bundestrainer und viele Spieler ist es die erste WM. Er verspüre Vorfreude und sei sehr ruhig, sagt Julian Nagelsmann. Curaçao kann zum perfekten Auftaktgegner werden, aber der Bundestrainer warnt. Im Kampf David gegen Goliath kann es wie im Pokal auch mal Überraschungen geben. Personell sieht's gut aus, Manuel Neuer wird im Tor stehen. Ansonsten werden wir wohl die Elf sehen, die schon beim Test gegen die USA begonnen hat. Die Bedingungen hier in Houston optimal. Das Footballstadion ist überdacht und klimatisiert. Aus Houston Thomas Bremser.
1: In den Bemühungen um ein Ende des Iran-Kriegs ist nach Angaben von US-Präsident Donald Trump für heute die Unterzeichnung einer Vereinbarung geplant. Unmittelbar danach solle die Straße von Hormuz wieder geöffnet werden, schrieb er auf seiner Plattform Truth Social. Zuletzt hatten sich die Zeichen auf eine mögliche baldige Einigung auf ein Rahmenabkommen schon verdichtet. Mit 6 Wochen Verspätung ist die Bahnstrecke Hamburg-Berlin wieder ans Netz gegangen. Der erste Fernverkehrszug fuhr mit kleiner Verspätung am Morgen vom Hamburger Hauptbahnhof Richtung Berlin ab, wie die Deutsche Bahn mitteilte.
3: Es ist die wichtigste Direktverbindung im deutschen Bahnnetz. Von den Bauarbeiten waren rund 30.000 Fahrgäste betroffen, jeden Tag wohlgemerkt. Und das fast ein Jahr lang. So lange fuhren die Fernzüge einen gefühlt ewig langen Umweg. Über 3 Stunden dauerte die Fahrt. Die Regionalzüge fuhren oft nur Teilstrecken. Es gab auch einen Ersatzverkehr mit Bussen. Auf der 280 Kilometer langen Strecke wurden Gleise, Weichen und Signale ausgetauscht und 28 Bahnhöfe modernisiert mit neuen Toiletten, Wartehäuschen und Fahrradständern. Aus Berlin, Uli Reitinger.
1: Marmelade darf ab heute Marmelade heißen. Das sieht eine Verordnung des Bundesagrarministeriums vor, mit der eine EU-Richtlinie national umgesetzt wird. EU-Recht schrieb bisher vor, dass nur Produkte aus Zitrusfrüchten als Marmelade bezeichnet werden dürfen. Alles andere musste als Konfitüre etikettiert werden. Auch bei Honig gibt es ab heute eine Neuerung. Auf Gläsern und Etiketten müssen die Namen aller Ursprungsländer aufgeführt werden, wenn es mehrere sind.
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1: Ich bin Jan-Henner Reitze. Erdbeermarmelade darf ab heute offiziell wieder Marmelade heißen. Das war bis zur Änderung einer EU-Richtlinie untersagt. Diese Änderung ist mit dem heutigen Tag in deutsches Recht umgesetzt und damit in Kraft.
2: Bisher durfte nach EU-Recht nur Marmelade aus Zitrusfrüchten als Marmelade bezeichnet werden. Andere Produkte mussten als Konfitüre etikettiert werden. Um Verwechslungen zu vermeiden, muss Marmelade aus Zitrusfrüchten künftig Zitrusmarmelade heißen oder den Namen der verwendeten Frucht tragen. Außerdem gibt es mehr Klarheit bei Honig. Enthält ein Glas Honig aus mehreren Ländern, müssen künftig alle Ursprungsländer genannt werden, in der Reihenfolge ihres Anteils und mit Prozentangaben. Nach den alten Vorgaben abgefüllter Honig darf aber weiterhin verkauft werden. David Riemer, Nachrichtenredaktion.
1: US-Präsident Donald Trump hat passend zu seinem 80. Geburtstag angekündigt, dass heute ein erstes Friedensabkommen mit dem Iran unterzeichnet werden soll. Auch aus dem Iran hieß es, dass eine erste Einigung bevorstehen soll, genauso vom Vermittler Pakistan. Trump kündigte außerdem an, dass damit auch die Straße von Hormuz wieder geöffnet werden soll. Eine langfristige Lösung soll aber noch verhandelt werden. Die Schweiz stimmt heute in einer Volksabstimmung darüber ab, ob Migration begrenzt werden soll. In ersten Hochrechnungen zeichnet sich eine Mehrheit für die Antwort Nein ab. Nach den Zahlen mit einem Anteil von 55%. Die Ja-Stimmen liegen nach diesen ersten Ergebnissen bei 45%. Die rechtskonservative Schweizer Volkspartei hatte die Initiative gestartet. Und zum Fußball. Die deutsche Nationalmannschaft startet heute Abend mit ihrem ersten Gruppenspiel in die WM. Das Spiel gegen Curaçao wird in Houston ausgetragen. Bundestrainer Julian Nagelsmann freut sich, dass es endlich losgeht, warnt aber auch davor, den Gegner zu unterschätzen.
3: Das ist so ein bisschen so eine DFB-Pokal- oder Pokalsituation. David Goliath, die Geschichten gibt es im Fußball immer wieder, weil insgesamt wenig Tore fallen und auch Teams, die jetzt das erste Mal die WM spielen, trotzdem gefährlich sein können, können ja frei von der Seele weg spielen und recht unbeschwert in dieses Turnier gehen, ohne viel Druck, und das macht den Gegner immer gefährlich.
1: Der deutsche WM-Auftakt gegen Curaçao wird heute Abend um 19 Uhr deutscher Zeit angepfiffen.
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1: 14. Juni 1993. UB40 sind neu in den Charts mit I Can't Help Falling in Love with You. Eine Romanze in der Musik ist eine bestimmte Liedgattung, die, wer hätte es gedacht, romantisch ist. Meistens ein Liebeslied. Die Geschichte der Romanze geht sogar zurück bis ins Mittelalter. Von Spanien aus verbreitet sie sich in ganz Europa. Vor allem in Frankreich wird sie im 18. Jahrhundert sehr beliebt. Ein Sänger singt seine Liebesgeschichte über eine einfache Klavier- oder Gitarrenbegleitung. Die wohl bekannteste Romanze aus Frankreich ist Plaisir d'amour.

Als Elvis Presley für den Film Blue Hawaii einen europäisch klingenden Love Song braucht, hören seine Songschreiber bei Plaisir d'Amour sicherlich zweimal hin und schreiben ihm I can't help falling in love.

30 Jahre nachdem Elvis mit dem Song erfolgreich ist, versucht es auch die britische Reggae- und Rockband UB40 und landet mit ihrer Version ganz oben in den Charts.

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1: Ich bin Jan-Henner Reitze. Im Ringen zwischen den USA und dem Iran um ein Kriegsende soll ein erster Durchbruch bevorstehen. Beide Seiten sowie der Vermittler Pakistan sprechen von einem Abkommen, das unterzeichnet werden soll. Dass es, so wie US-Präsident Donald Trump sagt, heute soweit sein soll, hat der Iran aber noch nicht bestätigt.
2: Laut pakistanischem Außenministerium ist eine virtuelle Zeremonie zur Unterzeichnung für heute geplant. Ein möglicher Deal soll Ausgangspunkt für weitere Gespräche zwischen Washington und Teheran sein. Berichten zufolge soll die Waffenruhe um 90 Tage verlängert und der Startpunkt für Verhandlungen über das iranische Atomprogramm geschaffen werden. Aus Teheran kamen zuletzt optimistische Signale. Man sei noch nie so nah an einer Einigung gewesen, sagt ein Regierungssprecher. David Riemer, Nachrichtenredaktion.
1: Auch Erdbeer- oder Kirschmarmelade darf ab heute wieder offiziell Marmelade heißen. Nach EU-Regeln durfte im Supermarkt bisher eigentlich nur Marmelade aus Zitrusfrüchten als Marmelade verkauft werden, sonst musste die Bezeichnung Konfitüre verwendet werden. Diese Richtlinie wurde geändert und ist ab heute als deutsches Recht in Kraft. Die Gewerkschaft Verdi ruft Servicepersonal an Krankenhäusern auch morgen wieder zu Protesten gegen Kürzungen im Gesundheitswesen auf. Betroffen sind 120 Krankenhäuser und Pflegeeinrichtungen in ganz Deutschland. Verdi sagt, es könne auch kleinere Auswirkungen für Patienten geben. Forderungen lauten gute Bezahlung und Arbeitsbedingungen für Bereiche wie Reinigung, Küche oder Wäscherei. Zum Fußball. Die deutsche Nationalmannschaft steigt heute Abend in die WM ein. Gegner im ersten Gruppenspiel ist WM-Neuling Curaçao. Ausgetragen wird das Spiel in Houston.
3: Um 12 Uhr mittags wird das Spiel hier in Houston angepfiffen, in einem Footballstadion. Zweimal wurde dort schon der Super Bowl ausgetragen. Der frühe Anpfiff sei gut für das Team, sagt Julian Nagelsmann. Besser als bis zum Abend im Hotel abzuhängen. Die Stimmung in der Stadt friedlich. Viele deutsche Fans sind hier, aber auch Anhänger aus Curaçao. Die Spieler aus der Karibik gehen mit viel guter Laune in die Partie, aber auch mit Selbstvertrauen. Das deutsche Team kann personell aus dem Vollen schöpfen, heißt auch, Manuel Neuer gibt sein Comeback nach seinem eigentlichen Rücktritt vor rund 2 Jahren. Thomas Bremser, Houston.
1: Nach deutscher Zeit beginnt der DFB-WM-Auftakt gegen Curaçao um 19 Uhr.
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1: Ich bin Jan-Henner Reitze. Heute Abend steigt auch die deutsche Nationalmannschaft in die Fußball-WM ein. Erster Gruppengegner ist in Houston im US-Bundesstaat Texas, WM-Neuling Curaçao. Für uns mit der deutschen Mannschaft unterwegs ist WM-Reporter Thomas Bremser. Thomas, wie sind denn die Bedingungen für das Auftaktspiel?
2: Das Wetter ist hier nochmal heißer und schwüler als im deutschen WM-Lager in Winston-Salem. Heute soll's regnen, aber das Stadion ist überdacht und klimatisiert. Ein typisches Footballstadion mit hohen Rängen und großen Leinwänden. Und das Besondere ist ja auch die Uhrzeit. 12 Uhr mittags wird hier angepfiffen. Julian Nagelsmann findet das ganz gut.
3: Wenn du oft abends spielst und dann 10 Stunden im Hotel rumhängst, bis es endlich losgeht, ist jetzt nicht immer super förderlich für die Spannung.
2: Und auch gut, nach dem Spiel hat das Team noch Zeit zurückzufliegen und im gewohnten WM-Quartier zu schlafen.
1: Dankeschön, Thomas, nach Houston. Nach deutscher Zeit ist der Anpfiff Deutschland gegen Curaçao um 19 Uhr. Noch heute soll nach Angaben von US-Präsident Donald Trump ein erstes Friedensabkommen der USA mit dem Iran unterzeichnet werden, passend zu Trumps 80. Geburtstag. Auch aus dem Iran hieß es, dass eine erste Einigung bevorstehen soll. Trump kündigte außerdem an, dass damit auch die Straße von Hormuz wieder geöffnet werden soll. Eine langfristige Lösung soll aber noch weiter verhandelt werden. Ökostromtarife werden beim Wechsel des Stromanbieters beliebter. Nach Zahlen des Vergleichsportals Verivox entfielen 81% der in diesem Jahr abgeschlossenen Stromverträge auf Tarife komplett aus erneuerbaren Energien, der höchste bisher gemessene Wert.
4: Vor 5 Jahren lag der Anteil der Wechselkunden, die sich für Ökostrom entschieden, noch bei rund 68%. Seitdem ist die Nachfrage kontinuierlich gestiegen. Laut Verivox spielen dabei nicht nur Umwelt- und Klimaschutzaspekte eine Rolle. Häufig seien Ökostromtarife inzwischen auch die günstigste Option für Verbraucher. Ein 3-Personen-Haushalt mit einem Jahresverbrauch von 4000 Kilowattstunden kann durch den Wechsel in einen günstigen Ökostromtarif laut Verivox rund 400 Euro pro Jahr sparen. David Riemer, Nachrichtenredaktion.
1: Die Zugstrecke Hamburg-Hannover ist ab heute komplett gesperrt für Fern- und Regionalverkehr. Die Bahn will Gleise, Signalanlagen und Bahnhöfe erneuern. Es gibt Ersatzverkehr hauptsächlich mit Bussen. Die Strecke Hamburg-Berlin war nach einer Grundsanierung heute wieder freigegeben worden.
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1: Ich bin Jan-Henner Reitze. Die deutsche Nationalmannschaft startet heute Abend mit ihrem ersten Gruppenspiel in die Fußball-WM in den USA, Kanada und Mexiko. Das Spiel gegen Curaçao wird in Houston ausgetragen. Bundestrainer Julian Nagelsmann freut sich, dass es endlich losgeht, warnt aber auch davor, den Gegner zu unterschätzen.
2: Das ist so ein bisschen so eine DFB-Pokal- oder Pokalsituation. David Goliath, die Geschichten gibt es im Fußball immer wieder, weil insgesamt wenig Tore fallen und auch Teams, die jetzt das erste Mal die WM spielen, trotzdem gefährlich sein können, können ja frei von der Seele weg spielen und recht unbeschwert in dieses Turnier gehen, ohne viel Druck. Und das macht den Gegner immer gefährlich.
1: Der deutsche WM-Auftakt gegen Curaçao in Houston wird heute Abend um 19 Uhr deutscher Zeit angepfiffen. Eigentlich hatte US-Präsident Donald Trump für heute die Unterzeichnung eines ersten Friedensabkommens der USA mit dem Iran angekündigt. Jetzt kommen aus dem Iran wieder Stimmen, die dagegen sprechen. Der iranische Chefunterhändler kritisierte neue israelische Angriffe auf Ziele im Libanon. Wenn die USA solchen Angriffen grünes Licht geben würden, könne Teheran keine diplomatischen Zugeständnisse machen, hieß es. Die Schweizerinnen und Schweizer haben sich in einer Volksabstimmung gegen eine Begrenzung von Migration durch einen Bevölkerungsdeckel ausgesprochen. Nach Hochrechnungen stimmten 55% gegen die Initiative der rechtskonservativen Schweizerischen Volkspartei.
3: Am Ende ist das Ergebnis doch recht deutlich. Die Schweizer wollen die Migration nicht mit einem künstlichen Bevölkerungsdeckel begrenzen. Was aber klar ist, das Thema bleibt. Viele Menschen sind, wie in Deutschland und anderen Ländern, besorgt über die Zahl der Ausländer im Land. Der Wirtschaftsverband sagt, man müsse das Inlandspotenzial besser ausschöpfen, heißt durch Aus- und Weiterbildung, damit weniger Fachkräfte aus dem Ausland rekrutiert werden müssen. Aus Genf, Christiane Ulrich.
1: In Halle sind drei Jugendliche festgenommen worden, weil sie mehrere Mädchen vergewaltigt haben sollen. Insgesamt gibt es vier Verdächtige im Alter zwischen 13 und 16 Jahren. Der 13-Jährige wurde wieder freigelassen. Tatort soll ein Mehrfamilienhaus gewesen sein. Geprüft wird auch, ob den vier Mädchen, die Opfer geworden sein sollen, Drogen verabreicht wurden.
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1: 14. Juni 1994. Joe Cocker steigt mit Summer in the City in die Charts ein. Es ist 1966. Mark und John Sebastian halten es kaum noch aus. Die Sonne drückt unaufhaltsam die warme Luft nach unten. Wenn man nach draußen geht, ist man sofort schweißgebadet. Der Asphalt in der Stadt reflektiert die Wärme noch zusätzlich. Die Stadt ist eine Heizung. Die Autos helfen dabei auch nicht wirklich. Es ist unerträglich warm. Nur nachts kann man sich raustrauen und halbwegs normal leben. Und genau darüber schreiben sie einen Song. Über den Sommer in der Stadt. Und darüber, dass man es nur nachts aushält. Und mit The Lovin' Spoonful landen sie so einen Hit. Knapp 30 Jahre später sind die Sommer in der Stadt immer noch unerträglich heiß. Und deswegen covert Joe Cocker diesen Song und landet damit auch ganz oben in den Charts.

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1: Ich bin Jan-Henner Reitze. Die deutsche Fußballnationalmannschaft steigt gleich in die WM in den USA, Kanada und Mexiko ein. Gegner im ersten Gruppenspiel ist WM-Neuling Curaçao. Ausgetragen wird das Spiel in Houston.
2: Um 12 Uhr mittags wird das Spiel hier in Houston angepfiffen, in einem Footballstadion. Zweimal wurde dort schon der Super Bowl ausgetragen. Der frühe Anpfiff sei gut für das Team, sagt Julian Nagelsmann, besser als bis zum Abend im Hotel abzuhängen. Die Stimmung in der Stadt friedlich, viele deutsche Fans sind hier, aber auch Anhänger aus Curaçao. Die Spieler aus der Karibik gehen mit viel guter Laune in die Partie, aber auch mit Selbstvertrauen. Das deutsche Team kann personell aus dem Vollen schöpfen, heißt auch, Manuel Neuer gibt sein Comeback nach seinem eigentlichen Rücktritt vor rund 2 Jahren. Thomas Bremser, Houston.
1: Die Ukraine hat wieder Industrie- und Ölanlagen in Russland angegriffen. Dadurch wurden Brände ausgelöst. Nach russischen Angaben wurde unter anderem ein Kraftstofflager getroffen.
3: Der ukrainische Präsident Zelensky veröffentlichte stolz ein Video, auf dem eine brennende staatliche Ölreserve im Gebiet Jaroslawl zu sehen sein soll. Die Drohne fliegt da an eine Rauchsäule und kracht in ein Treibstofflager. Das sei die Antwort aus Kiew auf Moskaus Aggression, betonte Zelensky. Wegen der Attacken klagen inzwischen immer mehr Menschen hier in Russland über Schwierigkeiten beim Tanken, weil es teils Treibstoffengpässe gibt. Aus Moskau, Ulf Mauder.
1: Die Gewerkschaft Verdi ruft Servicepersonal an Krankenhäusern auch morgen wieder zu Protesten gegen Kürzungen im Gesundheitswesen auf. Betroffen sind 120 Krankenhäuser und Pflegeeinrichtungen in ganz Deutschland. Verdi sagt, es könne auch kleinere Auswirkungen für Patienten und Bewohner geben. Forderungen lauten gute Bezahlung und Arbeitsbedingungen für Bereiche wie Reinigung, Küche oder Wäscherei. In Brasilien ist eine 21-jährige Frau beim Bungee-Jumping von einer Brücke ums Leben gekommen. Mitarbeiter des Anbieters hatten vergessen, die Frau mit dem Bungee-Seil zu sichern. Ein Video zeigt, wie die Männer die Frau zum Rand der Brücke tragen und hinabwerfen. Das Seil liegt zusammengerollt daneben. Die 21-Jährige stürzte 40 Meter tief in den Tod. 6 Beteiligte wurden festgenommen.
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1: Ich bin Jan-Henner Reitzel. Noch heute unterzeichnen die USA und der Iran ein erstes Friedensabkommen. Das hatte zumindest US-Präsident Donald Trump angekündigt. Jetzt kommen aus dem Iran wieder Stimmen, die dagegen sprechen. Der iranische Chefunterhändler kritisierte neue israelische Angriffe auf Ziele im Libanon und stellte deshalb eine Einigung in Frage. Trump ermahnte daraufhin Israel und erklärte, die Angriffe seien unnötig gewesen. Auch Erdbeer- oder Kirschmarmelade darf ab heute offiziell wieder Marmelade heißen. Das war bis zur Änderung einer EU-Richtlinie untersagt. Diese Änderung ist mit dem heutigen Tag in deutsches Recht umgesetzt und damit in Kraft.
2: Bisher durfte nach EU-Recht nur Marmelade aus Zitrusfrüchten als Marmelade bezeichnet werden. Andere Produkte mussten als Konfitüre etikettiert werden. Um Verwechslungen zu vermeiden, muss Marmelade aus Zitrusfrüchten künftig Zitrusmarmelade heißen oder den Namen der verwendeten Frucht tragen. Außerdem gibt es mehr Klarheit bei Honig. Enthält ein Glas Honig aus mehreren Ländern, müssen künftig alle Ursprungsländer genannt werden, in der Reihenfolge ihres Anteils und mit Prozentangaben. David Riemer, Nachrichtenredaktion.
1: Die Zugstrecke Hamburg-Hannover ist ab heute komplett gesperrt für Fern- und Regionalverkehr. Die Bahn will Gleise, Signalanlagen und Bahnhöfe erneuern. Es gibt Ersatzverkehr, hauptsächlich mit Bussen. Die Strecke Hamburg-Berlin war nach einer Grundsanierung heute wieder freigegeben worden. Und zum Fußball. In diesen Minuten ist es soweit. Die deutsche Nationalmannschaft startet in die WM in den USA, Kanada und Mexiko. Erster Gruppengegner ist WM-Neuling Curaçao. Für uns mit der deutschen Mannschaft in Houston unterwegs ist WM-Reporter Thomas Bremser. Thomas, wie sind denn die Bedingungen für das Auftaktspiel?
3: Das Wetter ist hier nochmal heißer und schwüler als im deutschen WM-Lager in Winston-Salem. Aber das Stadion ist überdacht und klimatisiert. Ein typisches Footballstadium mit hohen Rängen und großen Leinwänden. Und das Besondere ist ja auch die Uhrzeit. 12 Uhr mittags wird hier angepfiffen. Julian Nagelsmann findet das ganz gut.
4: Wenn du oft abends spielst und dann 10 Stunden im Hotel rumhängst, bis es endlich losgeht, ist jetzt nicht immer super förderlich für die Spannung.
3: Und auch gut, nach dem Spiel hat das Team noch Zeit zurückzufliegen und im gewohnten WM-Quartier zu schlafen.
1: Dankeschön, Thomas, nach Houston. Im anderen Spiel der deutschen Gruppe trifft die Elfenbeinküste heute Nacht ab 1 Uhr deutscher Zeit auf Ecuador.
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1: 14. Juni 1993. UB40 sind neu in den Charts mit I Can't Help Falling in Love with You. Eine Romanze in der Musik ist eine bestimmte Liedgattung, die, wer hätte es gedacht, romantisch ist. Meistens ein Liebeslied. Die Geschichte der Romanze geht sogar zurück bis ins Mittelalter. Von Spanien aus verbreitet sie sich in ganz Europa. Vor allem in Frankreich wird sie im 18. Jahrhundert sehr beliebt. Ein Sänger singt seine Liebesgeschichte über eine einfache Klavier- oder Gitarrenbegleitung. Die wohl bekannteste Romanze aus Frankreich ist Plaisir d'amour.

Als Elvis Presley für den Film Blue Hawaii einen europäisch klingenden Love-Song braucht, hören seine Songschreiber bei Plaisir d'Amour sicherlich zweimal hin und schreiben ihm I can't help falling.

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1: Ich bin Jan-Henner Reitzer. Noch heute soll nach der Ankündigung von US-Präsident Donald Trump ein erstes Friedensabkommen der USA mit dem Iran unterzeichnet werden, passend zu Trumps 80. Geburtstag. Aus dem Iran wird das jetzt aber in Frage gestellt. Der iranische Chefunterhändler kritisierte neue israelische Angriffe im Libanon. Wenn die USA solchen Angriffen grünes Licht geben würden, könne Teheran keine diplomatischen Zugeständnisse machen. Trump ermahnte daraufhin Israel für die Angriffe. Ökostromtarife werden beim Wechsel des Stromanbieters beliebter. Nach Zahlen des Vergleichsportals Verivox entfielen 81% der in diesem Jahr abgeschlossenen Stromverträge auf Tarife komplett aus erneuerbaren Energien, ein neuer Höchstwert.
2: Vor 5 Jahren lag der Anteil der Wechselkunden, die sich für Ökostrom entschieden, noch bei rund 68%. Seitdem ist die Nachfrage kontinuierlich gestiegen. Laut Verivox spielen dabei nicht nur Umwelt- und Klimaschutzaspekte eine Rolle. Häufig seien Ökostromtarife inzwischen auch die günstigste Option für Verbraucher. Ein 3-Personen-Haushalt mit einem Jahresverbrauch von 4000 Kilowattstunden kann durch den Wechsel in einen günstigen Ökostromtarif laut Verivox rund 400 Euro pro Jahr sparen. David Riemer, Nachrichtenredaktion.
1: Die Schweizerinnen und Schweizer haben sich in einer Volksabstimmung gegen eine Begrenzung von Migration durch einen Bevölkerungsdeckel ausgesprochen. Nach Hochrechnungen stimmten 55% gegen die Initiative der rechtskonservativen Schweizerischen Volkspartei.
3: Am Ende ist das Ergebnis doch recht deutlich. Die Schweizer wollen die Migration nicht mit einem künstlichen Bevölkerungsdeckel begrenzen. Was aber klar ist, das Thema bleibt. Viele Menschen sind, wie in Deutschland und anderen Ländern, besorgt über die Zahl der Ausländer im Land. Der Wirtschaftsverband sagt, man müsse das Inlandspotenzial besser ausschöpfen, heißt durch Aus- und Weiterbildung, damit weniger Fachkräfte aus dem Ausland rekrutiert werden müssen. Aus Genf, Christiane Ulrich.
1: In Halle sind 3 Jugendliche festgenommen worden, weil sie mehrere Mädchen vergewaltigt haben sollen. Insgesamt gibt es 4 Verdächtige im Alter zwischen 13 und 16 Jahren. Der 13-Jährige wurde wieder freigelassen. Tatort soll ein Mehrfamilienhaus gewesen sein. Geprüft wird auch, ob den 4 Mädchen, die Opfer geworden sein sollen, Drogen verabreicht wurden.
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1: Ich bin Jan-Henner Reitzer. Eigentlich hatte US-Präsident Donald Trump für heute die Unterzeichnung eines ersten Friedensabkommens der USA mit dem Iran angekündigt. Jetzt kommen aus dem Iran aber wieder Stimmen, die dagegen sprechen. Der iranische Chefunterhändler kritisierte neue israelische Angriffe auf Ziele im Libanon. Wenn die USA solchen Angriffen grünes Licht geben würden, könne Teheran keine diplomatischen Zugeständnisse machen. Trump ermahnte daraufhin Israel wegen der Angriffe. Die Bahn hat heute die Strecke Hamburg-Berlin nach einer Generalsanierung wieder freigegeben. Gleichzeitig ist eine andere Verbindung für Bauarbeiten komplett gesperrt worden, die zwischen Hamburg und Hannover.
2: Die Bahn will auf der rund 163 Kilometer langen Strecke Gleise, Weichen, Oberleitung, Bahnhöfe und Brücken erneuern. Auch an Stellwerken und am Bahndamm bei Eschede wird gearbeitet. Die Bauarbeiten sollen bis 10. Juli dauern und liegen laut Deutscher Bahn wohl im Plan. Fern- und Güterzüge werden umgeleitet. Im Regionalverkehr gibt es ein Ersatzkonzept mit Bussen und Zügen auf einzelnen Abschnitten. Die Verbindung zählt als Nord-Süd-Achse zu den meistbefahrenen Bahnstrecken Deutschlands. Auch der Güterverkehr vom Hamburger Hafen läuft darüber. Tanja Wagner, Nachrichtenredaktion.
1: Die Ukraine hat wieder Industrie- und Ölanlagen in Russland angegriffen. Dadurch wurden Brände ausgelöst. Nach russischen Angaben wurde dabei unter anderem ein Kraftstofflager von Drohnen getroffen.
3: Der ukrainische Präsident Selenskyj veröffentlichte stolz ein Video, auf dem eine brennende staatliche Ölreserve im Gebiet Jaroslawl zu sehen sein soll. Die Drohne fliegt da an eine Rauchsäule und kracht in ein Treibstofflager. Das sei die Antwort aus Kiew auf Moskaus Aggression, betonte Selenskyj. Wegen der Attacken klagen inzwischen immer mehr Menschen hier in Russland über Schwierigkeiten beim Tanken, weil es teils Treibstoffengpässe gibt. Aus Moskau, Ulf Mauder.
1: Die Gewerkschaft Verdi ruft Servicepersonal an Krankenhäusern auch morgen wieder zu Protesten gegen Kürzungen im Gesundheitswesen auf. Betroffen sind 120 Krankenhäuser und Pflegeeinrichtungen in ganz Deutschland. Verdi sagt, es könne auch kleinere Auswirkungen für Patienten oder Bewohner geben. Forderungen lauten gute Bezahlung und Arbeitsbedingungen für Bereiche wie Reinigung, Küche oder Wäscherei.
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1: Ich bin Thomas Brockt. Die deutsche Fußballnationalmannschaft ist mit einem deutlichen Sieg in die WM gestartet. Das Team von Bundestrainer Nagelsmann gewann in Houston gegen den WM-Neuling Curaçao mit 7:1. Die Tore erzielten Felix Metscher, Nico Schlotterbeck, Jamal Musiala, Nathaniel Brown, Dennis Undav und zweimal Kai Havertz.
2: Am Ende ist es zwar die erwartete klare Nummer, aber zwischendurch haben die deutschen Fans schon verdutzt geguckt. Denn nach einem starken Beginn und dem frühen Tor durch Metscher verliert das deutsche Team die Ordnung. Die Spieler aus der Karibik kommen mit ihrem ersten Torschuss nach 20 Minuten zu ihrem ersten WM-Tor, was die Fans in Blau und Gelb im Stadion in Ekstase versetzt. Doch kurz vor der Halbzeit fängt sich das deutsche Team wieder, erhöht nach und nach und verhindert so eine Blamage zum Auftakt. Anders als bei den zwei Weltmeisterschaften davor. Aus Houston, Thomas Bremser.
1: Noch heute soll nach Ankündigung von US-Präsident Trump ein erstes Friedensabkommen der USA mit dem Iran unterzeichnet werden, passend zu Trumps 80. Geburtstag. Aus dem Iran wird das aber in Frage gestellt. Der iranische Chefunterhändler kritisierte neue israelische Angriffe im Libanon. Wenn die USA solchen Angriffen grünes Licht geben würden, könne Teheran keine diplomatischen Zugeständnisse machen. Trump ermahnte daraufhin Israel für die Angriffe. Ein zunächst friedlicher Protest gegen den bevorstehenden G7-Gipfel in Frankreich ist in Genf zunehmend eskaliert. Vermummte warfen zahlreiche Scheiben ein und setzten ein Auto und Müllcontainer in Brand.
3: Es ging alles so friedlich los, aber ein Block von Vermummten hat dem Protest dann seinen hässlichen Stempel aufgedrückt. Die Leute rissen Pflastersteine aus der Erde und Sperrholzplatten von Schaufenstern und schmissen dann die Scheiben ein. An mehreren Stellen ist die Polizei mit Tränengas vorgegangen, was wiederum auch friedliche Demonstranten getroffen hat. Die Botschaft der Proteste gegen die G7-Länder, die morgen nicht weit entfernt in Evian zusammenkommen, die ging wie so oft in der Gewalt dann unter. Aus Genf, Christiane Ulrich.
1: Die Zugstrecke Hamburg-Hannover ist ab heute komplett gesperrt für Fern- und Regionalverkehr. Die Bahn will Gleise, Signalanlagen und Bahnhöfe erneuern. Es gibt Ersatzverkehr hauptsächlich mit Bussen. Die Strecke Hamburg-Berlin ist dagegen nach einer Grundsanierung wieder freigegeben worden.
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1: Ich bin Thomas Brock. Traumstart für die deutsche Fußballnationalmannschaft. Das DFB-Team hat das erste Spiel bei der Weltmeisterschaft deutlich gewonnen. Gegen den WM-Neuling Curaçao hieß es in Houston am Ende 7:1. Die Tore erzielten Felix Metscher, Nico Schlotterbeck, Jamal Musiala, Nathaniel Brown, Dennis Undav und zweimal Kai Havertz. Ein Vorrundenaus wie bei den letzten beiden Weltmeisterschaften ist damit jetzt schon praktisch ausgeschlossen, weil auch 8 Gruppendritte weiterkommen. Die Schweizer haben einen Vorstoß von Rechtskonservativen zur Begrenzung der Migration klar abgelehnt. Bei einer Volksabstimmung sprachen sich laut Hochrechnungen rund 55% der Beteiligten dagegen aus, einen Bevölkerungsdeckel einzuführen.
2: Am Ende ist das Ergebnis doch recht deutlich. Die Schweizer wollen die Migration nicht mit einem künstlichen Bevölkerungsdeckel begrenzen. Was aber klar ist, das Thema bleibt. Viele Menschen sind, wie in Deutschland und anderen Ländern, besorgt über die Zahl der Ausländer im Land. Der Wirtschaftsverband sagt, man müsse das Inlandspotenzial besser ausschöpfen, heißt durch Aus- und Weiterbildung, damit weniger Fachkräfte aus dem Ausland rekrutiert werden müssen. Aus Genf, Christiane Ulrich.
1: Mit der Bahn zu reisen bleibt ein Glücksspiel. Die Strecke zwischen Hamburg und Berlin ist jetzt wieder in Betrieb. Doch schon zeichnen sich für Reisende die nächsten Probleme ab. Es gibt eine Vollsperrung zwischen Hamburg und Hannover.
3: Die Bahn will auf der rund 163 Kilometer langen Strecke Gleise, Weichen, Oberleitung, Bahnhöfe und Brücken erneuern. Auch an Stellwerken und am Bahndamm bei Eschede wird gearbeitet. Die Bauarbeiten sollen bis 10. Juli dauern und liegen laut Deutscher Bahn wohl im Plan. Fern- und Güterzüge werden umgeleitet. Im Regionalverkehr gibt es ein Ersatzkonzept mit Bussen und Zügen auf einzelnen Abschnitten. Die Verbindung zählt als Nord-Süd-Achse zu den meistbefahrenen Bahnstrecken Deutschlands. Tanja Wagner, Nachrichtenredaktion.
1: Ein zunächst friedlicher Protest gegen den bevorstehenden G7-Gipfel in Frankreich ist in Genf zunehmend eskaliert. Am Nachmittag und Abend schmissen Vermummte zahlreiche Scheiben ein. Die Polizei setzte mehrfach Tränengas ein. Das Treffen der G7-Staats- und Regierungschefs beginnt an diesem Montag in Evian auf der französischen Uferseite des Genfer Sees. Genf liegt rund 50 Kilometer entfernt, aber Frankreich wollte keine Proteste dulden. Deshalb meldeten die Organisatoren die Demo in Genf an.
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1: Ich bin Thomas Brockt. Schützenfest zum WM-Auftakt für die deutsche Fußballnationalmannschaft. Die DFB-Auswahl hat in Houston ihr erstes Gruppenspiel gegen Außenseiter Curaçao mit 7:1 gewonnen.
2: Das deutsche Team erwischte einen Traumstart mit einem frühen Tor von Metscher. Dann verlor die DFB-Auswahl kurz den Faden. Komenencia überwand Torwartrückkehrer Neuer zum 1:1 für Curaçao. Danach aber Einbahnstraße für Deutschland. Schlotterbeck und Havertz per Elfmeter stellten noch vor der Pause auf 3:1. Im zweiten Durchgang schraubten Musiala, Brown, Undav und nochmal Havertz das Ergebnis in die Höhe. 7:1. Ein toller WM-Auftakt für die deutsche Mannschaft. Das macht Lust auf mehr. Moritz Einzel, Sportredaktion.
1: Ein zunächst friedlicher Protest gegen den bevorstehenden G7-Gipfel in Frankreich ist in Genf zunehmend eskaliert. Am Nachmittag und Abend schmissen Vermummte zahlreiche Scheiben ein. Die Polizei setzte mehrfach Tränengas ein. Das Treffen der G7-Staats- und Regierungschefs beginnt an diesem Montag in Evian auf der französischen Uferseite des Genfer Sees. Genf liegt rund 50 Kilometer entfernt, aber Frankreich wollte keine Proteste dulden. Deshalb meldeten die Organisatoren die Demo in Genf an. Ökostromtarife werden beim Wechsel des Stromanbieters immer beliebter. Im laufenden Jahr entfielen 81% aller abgeschlossenen Stromverträge auf Tarife mit 100% erneuerbaren Energien, der höchste bislang gemessene Wert. Das geht aus einer Auswertung des Vergleichsportals Verivox hervor.
3: Vor 5 Jahren lag der Anteil der Wechselkunden, die sich für Ökostrom entschieden, noch bei rund 68%. Seitdem ist die Nachfrage kontinuierlich gestiegen. Laut Verivox spielen dabei nicht nur Umwelt- und Klimaschutzaspekte eine Rolle. Häufig seien Ökostromtarife inzwischen auch die günstigste Option für Verbraucher. Ein 3-Personen-Haushalt mit einem Jahresverbrauch von 4000 Kilowattstunden kann durch den Wechsel in einen günstigen Ökostromtarif laut Verivox rund 400 Euro pro Jahr sparen. David Riemer, Redaktion.
1: Nach einem Flugzeugabsturz im US-Bundesstaat Missouri wird befürchtet, dass alle 12 Insassen gestorben sind. Laut Polizei ereignete sich der tödliche Absturz in der Nähe eines Flugplatzes im Raum der Kleinstadt Butler, südlich von Kansas City. Die Luftfahrtbehörde teilte mit, dass es sich wohl um ein Flugzeug handelte, das Fallschirmspringer transportiert. Die Absturzursache ist noch unklar.
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